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0: Ich bin Hendrik Daum. Hunderte Moscheen in ganz Deutschland öffnen heute ihre Türen für Besucher. Die Veranstalter wollen nach eigenen Angaben zeigen, wie muslimische Gemeinden als Teil der Zivilgesellschaft Verantwortung übernehmen. Angeboten werden Führungen, Ausstellungen und Diskussionen in mehr als 700 Gemeinden. Der Tag der offenen Moschee wird seit 1997 jährlich am Tag der Deutschen Einheit begangen. Erklärtes Ziel ist es, religiöses Leben sichtbar zu machen und Austausch und Dialog zu fördern. Der Co-Pilot, der den Piloten des Fly-Dubai-Flugs nach Tel Aviv verletzt hat, ist laut US-Medien wegen Sicherheitsbedenken aus seinem früheren Job bei einer Airline im Oman entlassen worden. Das berichtet ABC News unter Berufung auf hochrangige Geheimdienstbeamte. Uli Reitinger hat die Einzelheiten.
1: Der Co-Pilot soll mit einem Messer auf den Piloten losgegangen sein, mit dem Ziel, das Flugzeug mit vielen Israelis an Bord zum Absturz zu bringen. Der Mann war laut US-Medien vorher bei Oman Air angestellt. Während seiner Ausbildung wurde bei ihm demnach extremistisches Material entdeckt. Oman Air soll ihm daraufhin Flugverbot erteilt haben, er durfte aber in der Verwaltung weiterarbeiten. Die Ermittlungen drehen sich jetzt also um die Frage, wieso durfte der Mann bei Fly Dubai wieder ins Cockpit?
0: Nach der wiederholten Drohung mit einem Exportverbot für Diesel hat US-Präsident Trump jetzt erklärt, er habe das nicht ernst gemeint. Ein Verbot habe niemals wirklich zur Debatte gestanden und er werde ein solches auch nicht verhängen. Die G7-Staaten hatten sich zuvor auf die Freigabe von 100 Millionen Barrel Rohöl und Diesel aus ihren strategischen Reserven geeinigt. Damit reagierte das Bündnis auf Trumps Druck, das Rohöl- und Dieselangebot zu erhöhen.

0: Greta und andere Inseln der Ägäis kämpfen zurzeit mit einem schweren Herbststurm und starken Regenfällen. Auf Rhodos wurde eine 58-jährige deutsche Touristin am Strand von einem Blitz getroffen und getötet. An den Küsten wurden außerdem Autos ins Meer gespült. Viele Brücken und Straßen sind zerstört. Der griechische Wetterdienst geht davon aus, dass das Unwetter noch mindestens 2 Tage anhalten wird.
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1: Ich bin Hendrik Daum. In Bremen haben bereits gestern die zentralen Feiern zum heutigen Tag der Deutschen Einheit begonnen. Bis Sonntag läuft ein großes Bürgerfest mit Konzerten, Theater und Diskussionen. Es gibt Informationsstände aller Bundesländer. Auch Institutionen wie der Bundesrat oder das Bundesverfassungsgericht stellen ihre Arbeit vor. Bremen erwartet mehr als 400.000 Festgäste. Nach dem erneuten Insolvenzantrag der Warenhauskette Galeria hat der Gesamtbetriebsrat vom Management verlangt, über die Lage aufzuklären. Es werde mit allen zur Verfügung stehenden Mitteln für den Erhalt der Arbeitsplätze gekämpft, heißt es. Der Geschäftsbetrieb in den 83 Filialen soll vorerst weiterlaufen. Für Galeria ist es inzwischen der 4. Insolvenzantrag innerhalb von nur 6 Jahren. Die Freigabe von Ölvorräten durch die G7-Staaten stellt kein Risiko für die Energieversorgung dar, das betont Wirtschaftsministerin Reiche. Über 4 Monate mobilisieren die 7 führenden Industrienationen 100 Millionen Barrel Rohöl und Diesel. Dabei bleibe aber jederzeit ausreichend Versorgungsreserve im System, so Reiche. Uli Reitinger berichtet.
2: Die USA hatten damit gedroht, keinen Diesel mehr nach Europa zu liefern, um die Preise an den eigenen Tankstellen zu senken. Das hätte Europa hart getroffen. Aber durch die Freigabe der Reserven fließt das Öl aus den Vereinigten Staaten weiter. In den vergangenen 50 Jahren ging die Internationale Energieagentur nur 6 Mal ran an die Reserven. Das zeigt, wie schwierig die Lage aktuell ist.
1: Die deutsche Fußballnationalmannschaft wird ohne Bayern-Profi Serge Gnabry zum 4. Nations League-Spiel nach Griechenland reisen. Der 31 Jahre alte Angreifer, der die DFB-Auswahl beim

0: 2:0 gegen Serbien erstmals als Kapitän angeführt hatte, ist aus dem Teamquartier in Herzogenaurach nach München zurückgekehrt. Gnabry war als einziger Akteur in allen drei Länderspielen unter Klopp zum Einsatz gekommen.
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1: Ich bin Hendrik Daum. Einen schönen guten Morgen. Mit einem Festgottesdienst im Bremer St. Petri-Dom beginnen heute um 10 Uhr die zentralen Feierlichkeiten zum Tag der Deutschen Einheit. Bremen ist das gastgebende Bundesland. Auch Bundespräsident Steinmeier und Kanzler Merz werden den Gottesdienst besuchen. Zum 36. Tag der Deutschen Einheit findet bis zum 4. Oktober ein Bürgerfest mit über 500 Veranstaltungen in der Bremer Innenstadt und entlang der Weser statt. Hunderte Moscheen in ganz Deutschland öffnen heute ihre Türen für Besucher. Die Veranstalter wollen nach eigenen Angaben zeigen, wie muslimische Gemeinden als Teil der Zivilgesellschaft Verantwortung übernehmen. Angeboten werden Führungen, Ausstellungen und Diskussionen in mehr als 700 Gemeinden. Der Tag der offenen Moschee wird seit 1997 jährlich am Tag der Deutschen Einheit begangen. Erklärtes Ziel ist es, religiöses Leben sichtbar zu machen und Austausch und Dialog zu fördern. Nach dem erneuten Insolvenzantrag der Warenhauskette Galeria hat der Gesamtbetriebsrat vom Management verlangt, über die Lage aufzuklären. Es werde mit allen zur Verfügung stehenden Mitteln für den Erhalt der Arbeitsplätze gekämpft, heißt es. Der Geschäftsbetrieb in den 83 Filialen soll vorerst weiterlaufen. Für Galeria ist es inzwischen der 4. Insolvenzantrag innerhalb von nur 6 Jahren. Der Co-Pilot, der den Piloten des Fly-Dubai-Flugs nach Tel Aviv verletzt hat, ist laut US-Medien wegen Sicherheitsbedenken aus seinem früheren Job bei einer Airline im Oman entlassen worden. Das berichtet ABC News unter Berufung auf hochrangige Geheimdienstbeamte. Uli Reitinger hat die Einzelheiten.
2: Der Co-Pilot soll mit einem Messer auf den Piloten losgegangen sein, mit dem Ziel, das Flugzeug mit vielen Israelis an Bord zum Absturz zu bringen. Der Mann war laut US-Medien vorher bei Oman Air angestellt. Während seiner Ausbildung wurde bei ihm demnach extremistisches Material entdeckt. Oman Air soll ihm daraufhin Flugverbot erteilt haben, er durfte aber in der Verwaltung weiterarbeiten. Die Ermittlungen drehen sich jetzt also um die Frage, wieso durfte der Mann bei Fly Dubai wieder ins Cockpit?
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1: Ich bin Angela Kress. Guten Morgen. Heute ist Feiertag, der Tag der Deutschen Einheit. In diesem Jahr ist Bremen Gastgeber der offiziellen Feiern. Ronny Thorau berichtet.
2: Schauspielerin Katja Riemann moderiert den zentralen Festakt in Bremen. Auch gibt es ein großes Bürgerfest und am Abend treten Bands und Künstler wie die Fanta 4, Flo Mega und Mia auf. Hunderttausende werden erwartet. Gerade in der heutigen Zeit empfinden es viele Politiker als wichtig, den Zusammenhalt in der Gesellschaft zu feiern, auch wenn vieles immer noch nicht gleich sei. Einkommen, Vermögen, Renten sind 36 Jahre nach der deutschen Einheit im Osten nach wie vor oft niedriger als im Westen.
1: In den kommenden Tagen könnten die Preise an Tankstellen noch etwas sinken. Der Grund: Die G7-Staaten geben über 4 Monate 100 Millionen Barrel Rohöl und Diesel aus ihren Reserven frei. Eine Ökonomin vom Institut der Deutschen Wirtschaft denkt allerdings, dass das nur Kurzentlastung bringen könne. Ähnlich wie der Tankrabatt sei das ein Pflaster, aber die grundlegende Problematik bleibe bestehen. Bund und Länder sollen im Rahmen eines nachhaltigen Gesamtkonzepts die ländlichen Regionen attraktiver machen. Das fordert der Deutsche Städte- und Gemeindebund mit Blick auf die Wohnungsnot und die steigenden Mieten in Ballungsräumen. Bund und Länder dürften nicht nur durch Mietpreisbremsen oder Wohnungsbauoffensiven an den Symptomen herumdoktern, heißt es. In den ländlichen Regionen stünden fast 2 Millionen Wohnungen leer. Viele davon wären innerhalb kurzer Zeit bezugsfertig. Die deutsche Fußballnationalmannschaft wird ohne Bayern-Profi Serge Gnabry zum 4. Nations League-Spiel nach Griechenland reisen. Der 31 Jahre alte Angreifer, der die DFB-Auswahl beim 2:0 gegen Serbien erstmals als Kapitän angeführt hatte, ist bereits aus dem Teamquartier in Herzogenaurach abgereist. Gnabry war als einziger Akteur in allen 3 Länderspielen unter Bundestrainer Klopp zum Einsatz gekommen.
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1: Ich bin Angela Kress. Guten Morgen. Heute wird der Tag der deutschen Einheit gefeiert und gleichzeitig verweisen viele auf die immer noch großen Unterschiede zwischen Ost und West, etwa beim Einkommen oder Vermögen. Die Ostbeauftragte der Bundesregierung Kaiser ist für eine Bundespräsidentin aus Ostdeutschland. Die Zeit sei reif, sagte sie in einem Zeitungsinterview. Insgesamt brauche es mehr ostdeutsches Spitzenpersonal in der Politik, sagt sie. Wie geht es weiter mit der Warenhauskette Galeria nach der jüngsten Insolvenz? Ein Handelsexperte sagt, er halte deutlich weniger Standorte für realistisch, aber denke nicht, dass dauerhaft alle Filialen erhalten werden können. Der Gesamtbetriebsrat fordert in einem Flugblatt an die Beschäftigten Aufklärung vom Management. Man werde mit allen Mitteln für den Fortbestand kämpfen. Aktuell hat Galeria noch gut 80 Filialen und rund 12.000 Beschäftigte. Nach der Gewalttat in einem Cockpit einer Maschine der Fluggesellschaft Fly Dubai ist einiges noch immer unklar. Medien berichten jetzt, dass der Co-Pilot, der den Piloten verletzt haben soll, wegen Sicherheitsbedenken aus einem früheren Job bei einer anderen Airline entlassen wurde. Uli Reitinger.
2: Der Co-Pilot soll mit einem Messer auf den Piloten losgegangen sein, mit dem Ziel, das Flugzeug mit vielen Israelis an Bord zum Absturz zu bringen. Der Mann war laut US-Medien vorher bei Oman Air angestellt. Während seiner Ausbildung wurde bei ihm demnach extremistisches Material entdeckt. Oman Air soll ihm daraufhin Flugverbot erteilt haben. Er durfte laut ABC News aber in der Verwaltung weiterarbeiten.
1: Die Zahl der Asylanträge geht weiter zurück. Zahlen des Bundesinnenministeriums zeigen, dass im September rund 5.300 Menschen zum ersten Mal einen Antrag gestellt haben. Das sind zwar mehr als im August, aber 40% weniger als im September des vergangenen Jahres. Innenminister Dobrindt wertet das als Erfolg nationaler und europäischer Maßnahmen.
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0: Angela Kress, guten Morgen. Wegen der steigenden Kraftstoffpreise reagieren jetzt auch die G7-Staaten. Sie geben ab sofort und über 4 Monate hinweg einen Teil ihrer Öl- und Dieselreserven frei. Frankreichs Präsident Macron hat gesagt, dass man sehr darauf achten werde, dass das auch an den Tankstellen zu spüren sei. Seiner Ansicht nach haben auch Spekulationen über ein Exportverbot der USA die Preise angeheizt. US-Präsident Trump sagt jetzt, das hätte man ohnehin nicht eingeführt. Heute ist ja Tag der Deutschen Einheit, einigen ist aber nicht zum Feiern zumute. Gestern sind laut Polizei in Bremen rund 700 Menschen einem Demoaufruf der Basisgruppe Antifaschismus Bremen gefolgt. Ein Polizist wurde bei Ausschreitungen verletzt. In Bremen findet die zentrale Einheitsfeier statt. Die Polizei ist mit einem Großaufgebot im Einsatz. Aus der linksextremen Szene hatte es zuletzt Drohungen gegeben. Zuletzt gab es viel Aufregung um eine geplante Hinrichtung in den USA. Da sollte eine Frau per Giftspritze getötet werden, hat aber überlebt. Jetzt gibt es neue Details. Die Anwälte sagen, dass mindestens ein Teil des Giftes ins Gewebe statt in die Venen gelaufen sei. Im Bundesstaat Tennessee sind jetzt erstmal alle weiteren Hinrichtungen für den Rest des Jahres ausgesetzt. ABC 123 und Password 1. Das sind die zwei Passwörter, die ein Negativ-Ranking anführen, weil sie zu einfach sind. Auf Platz 11 der Liste landet zum ersten Mal eine Fußballclub-Kombination, und zwar Schalke 04. Auch keine gute Idee, oder, Ronny Thorau?
1: Ja, natürlich, weil wenn jemand weiß, dass ich Schalke-Fan bin und viele Fußballfans halten sowas ja nicht gerade geheim, dann liegt einfach der Versuch nahe, Schalke 04 mal als Passwort zu versuchen. Die Telekom hat dieses Ranking schlechter Passwörter veröffentlicht und das beruht auf Listen wirklich geklauter und im Darknet zu findender Passwörter.
2: 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Echt? Okay, wird eine Menge Arbeit. 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
2: Beim Wetter, da haben wir momentan, wenn wir rausschauen, ja, so hochnebelartige Bewölkung. Also die Wolken sind definitiv Teil des Vormittags. Es ist vielerorts trüb durch Nebel und Hochnebel. Tagsüber lösen sich die Nebelfelder unterschiedlich rasch, meist aber so bis zum frühen Nachmittag auf. Abseits des Nebels gibt es dann einen Wechsel aus Sonne und harmlosen Wolken. Am späten Nachmittag haben wir dann meist strahlenden Sonnenschein. Die Temperaturen, je nachdem, wie die Sonne durchkommt, 20 bis 23 Grad. Morgen scheint nach Nebel zeitweise die Sonne. Im Laufe des Tages dann vereinzelte Schauer von Montag bis Mittwoch. Abseits von zähen Nebelfeldern Sonne und Wolken mit einzelnen Schauern bei ähnlichen Temperaturen.
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2: Aktuell für euch 2 Blitzanhänger. Einmal Schweinfurt-Niederwerner Straße bei McDonald's Richtung Stadion und Obertulba Richtung Bad Kissingen unter der A7 Autobahnbrücke. Wo ihr steckt, soweit eine gute Fahrt. Und wenn ihr noch irgendwas seht, 0800 30 80 900, geben wir es gerne weiter. Gute Fahrt.
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2: Genau so ist es. Also ein Tag lang nur das beste deutschsprachige, was die Musik zu bieten hat. Euch allen schönen guten Morgen.

0: nach wie vor eine der schönsten Nummern von Herbert Grönemeyer. Und das muss was heißen, weil es gibt ja echt viele davon. Match bei Radio Gong, eurem Sender mit Heimvorteil und vor allem heute mit 100% deutscher Musik am 3. Oktober, Tag der Deutschen Einheit. Wir wollen natürlich dann auch den Tag heute dazu nutzen, euch ein paar Fakten rund um die deutsche Wiedervereinigung einfach mal wieder so ins Gedächtnis zu rufen, weil es ist jetzt ja doch schon ein bisschen her, 26 Jahre. No? Der Herbert Grönemeyer hat übrigens jetzt auch dieses Jahr den Deutschen Nationalpreis gewonnen. Im Juni wurde der verliehen von der Deutschen Nationalstiftung in Berlin. Die Stiftung ehrt damit nämlich Personen, die sich im besonderen Maße für das Zusammenwachsen Deutschlands sowie für Demokratie und Zusammenhalt einsetzen. Und Herbert Grönemeyer ist ja dafür bekannt, dass er vor allem gerade auch den Jahrestag der Wiedervereinigung immer wieder dafür nutzt, auf gesellschaftliche Probleme hinzuweisen, gesellschaftliche Botschaften zu verbreiten. Und dementsprechend gab es dann dieses Jahr den Preis. Einer, der dafür sicherlich auch prädestiniert ist, wenn er nicht schon hat, ich bin ehrlich, da habe ich jetzt nicht nachgeguckt,
1: das ist der Udo. Udo ist ja auch immer mal für eine Botschaft gut,
0: seine Art und Weise. Hier mit Apache 207 und Komet.

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0: Joris und Herz über Kopf bei Radio Gong heute an diesem 3. Oktober. Tag der Deutschen Einheit heute, heißt das bei uns natürlich den ganzen Tag über nur deutsche Mucke. Ja? Auch mal nett. Und das vor allem seine ja mit Abstand erfolgreichste Single Herz über Kopf, hat ja letztes Jahr dann auch die englische Version bekommen, die wir natürlich heute nicht spielen, das ist ja logisch. An der Stelle aber jetzt nochmal der kleine Hinweis für euch. Kleiner Service-Break am Rande. Wir haben ja aktuell neun Blitzer bekommen. Würzburg-Nordtangente, Höhe Wein am Stein Richtung Verzöchheim und dann noch aktuell zwei Blitzanhänger. Schweinfurt-Niederwerner Straße bei McDonalds Richtung Stadion und Obertulbach Richtung Bad Kissingen unter der A7 Autobahnbrücke. Da bitte schön langsam, falls ihr gerade eben auf dem Weg seid ans Meer. 3 Tage am Meer, wird sicherlich auch schick. An Mai Kantereit für euch.
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Meganummer von Rosenstolz, ich bin ich, heute an diesem Tag der Deutschen Einheit, 100% deutschsprachige Musik. Und übrigens die Jungs hinter Rosenstolz, Peter Platin, Ulf Leo Sommer, die kommen jetzt mit einem ganz persönlichen Musical. Wir sind am Leben, ein ganz persönliches Musical, das jetzt dann in Berlin Uraufführung hat. Und zwar zu sehen im Theater des Westens, jetzt aktuell seit 28. September bis einschließlich 12. Oktober. Ja, schaut's euch mal an. Auf alle Fälle ein Besuch wert. Genauso wie die Kapelle hier, mit natürlich einem der Titel, die auf keiner Party fehlen dürfen, die Toten Hosen und Tage wie diese.

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1: Ich bin Angela Kress. Guten Morgen. Wir nehmen nur Bargeld, heißt es immer noch in manchen Geschäften und Restaurants. In einer YouGov-Umfrage hat jeder zweite Erwachsene gesagt, dass er in diesem Jahr mindestens einmal nicht wie gewünscht bargeldlos bezahlen konnte. Katrin Müller berichtet.
2: Mit 56% lag der Anteil derjenigen, die statt bargeldlos dann mit Münzen und Scheinen zahlen mussten, in diesem Jahr sogar höher als in der gleichen Umfrage vor 5 Jahren. Bundesfinanzminister Klingbeil will Geschäfte und Restaurants künftig verpflichten, zusätzlich zum Bargeld auch digitale Zahlungen mit Karte oder Handy zu akzeptieren.
1: Die ostdeutsche Wirtschaft holt seit 5 Jahren gegenüber der westdeutschen Wirtschaft nicht mehr auf. Eine Studie dazu wurde zwar noch nicht veröffentlicht, liegt der Rheinischen Post aber schon vor. 2025 erreichten die 5 ostdeutschen Flächenländer demnach knapp 79% des Westniveaus, 1 Prozentpunkt mehr als im Jahr davor. Der Untersuchung zufolge droht dem Osten ein deutlicher Rückgang der Einwohnerzahl und ein steigender Fachkräftemangel. Seit Tagen gehen in Frankreich Schülerinnen und Schüler auf die Straßen, um gegen marode Schulgebäude, überfüllte Klassen und zu wenig Lehrkräfte zu demonstrieren. Immer wieder kommt es zu Gewalt und Festnahmen und dazu hat das Innenministerium jetzt Zahlen veröffentlicht. Demnach wurden seit Montag mehr als 5000 Menschen festgenommen, die allermeisten waren Minderjährige. Die Zahl der Asylerstanträge ist seit 2024 deutlich gesunken. Bundesinnenminister Dobrindt führt die aktuellen Zahlen unter anderem auf verstärkte Grenzkontrollen mit Zurückweisungen und mehr Abschiebungen zurück. Migrationsforschende halten diese Erklärung aber für zu einfach. Sie sagen zum Beispiel, dass aus vielen Ländern gerade weniger Menschen fliehen. Zum Beispiel fliehen seit dem Sturz von Präsident Assad weniger Menschen aus Syrien.
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3: Aktuell noch vielerorts trüb durch Nebel und Hochnebel, tagsüber dann aber, wenn sich der Nebel verzogen hat, das passiert unterschiedlich rasch, meist so zum frühen Nachmittag hin, dann ein paar harmlose Wolken und Sonne. Die Temperaturen je nach Sonnenschein dauert 20 bis 23 Grad. Morgen scheint dann nach Nebel zeitweise die Sonne. Im Laufe des Tages gibt es dann vom Spessart her vereinzelte Schauer. Montag bis Mittwoch auch da wieder zäher Nebel, Sonne, Wolken im Wechsel mit einzelnen Schauern und ähnlichen Temperaturen.
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3: Der eine Knopf ist jetzt hier gerade unter den Tisch. Moment kurz. So. Hier fällt alles auseinander. Wir schauen kurz zum Verkehr. Beziehungsweise Störungsmeldungen aktuell für euch soweit keine. Würzburg-Nordtangente wird geblitzt, Höhe Weingut am Stein Richtung Verzöchheim. Schweinfurt-Niederwerner Straße, McDonalds Richtung Stadion, Blitzanhänger und Obertulba Richtung Bad Kissingen unter der Brücke A7. Auch ein Blitzanhänger. Gute Fahrt.
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3: Moin zusammen.

0: Joris und Herz über Kopf bei Radio Gong live aus Würzburg.
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2: Jedem Samstag, aka Feiertag, könnt ihr heute alle Ehre machen. Denn wo man nur hinschaut, es wird gefeiert. Und das tatsächlich sogar im Autohaus. Das Autohaus Beständig in Goxheim wird nämlich zum Club. Und das mit ganzen 7 DJs und natürlich Beats im Indoor- und Outdoor-Floor ab 21 Uhr. Und auch Jubiläum wird heute gefeiert. Und zwar 20 Jahre Poetry Slam. Zur Feier des Tages gibt's heute im evangelischen Gemeindehaus eine Jubiläumsgala. Natürlich mit Show und Poetry Slam ab 19.30 Uhr. Ansonsten feiern wir in Schweinfurt auch Premiere der ersten Eisdisco im Ice Dome in dieser Saison. Ab 20.15 Uhr könnt ihr da heute wieder mit den Schlittschuhen tanzen. Aber auch in Grafenrheinfeld könnt ihr tanzen

0: und zwar auf deren Kirchweih. Da findet ja traditionell am 1. Oktoberwochenende die Kirchweih statt. Heute sogar mit traditioneller Kirchweihbaumaufstellung und Bieranstich.
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0: Tür auf, raus und grau würde auch gehen. Das würde zwar jetzt die Grundstimmung des Liedes ein wenig verschieben, aber es wäre zumindest beim aktuellen Wetter noch angebracht. Aktuell ja noch so trüb und grau zum Teil, aber im Laufe des Nachmittages kommen dann die blauen Ecken, Temperatur und dann auch bis 23 Grad. Deswegen, hey, alles halb so wild.
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Juli, geile Zeit heute an diesem, ja, man kann sagen, geilen Samstag. Es ist der 3. Oktober, Tag der Deutschen Einheit. Wir haben alle ordentlich was zu feiern. Und wir spielen den ganzen Tag über deutsche Musik. Sprich, wir feiern die deutsche Musik den ganzen Tag über. In dem Fall mit Juli und geile Zeit. Gleich wieder der Udo, von dem, also ich glaube, wir könnten ja allein schon den halben Tag mit Udo Lindenberg füllen. Vor allem auch natürlich, das ist ja das Faszinierende. Der Typ wird irgendwann mal ausgezeichnet mit dem Echo für sein Lebenswerk und danach gewinnt er nochmal ein Echo für sein Album. Das hat es, glaube ich, in der Form so auch nicht gegeben. Aber aus diesem Echo-prämierten Album dann gleich Udo Lindenberg mit Clouseau und Cello. Jetzt aber erstmal ein Künstler, der in diesem Jahr 2026 in Kitzingen war und da auch ordentlich, ja, einen aufgezündet hat. Mark Forster und ein Lied.

0: Wieso?
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Leif Aldin ist das und Bilder von dir. Damit ging die große Karriere des Leif Aldin los, vor Ewigkeiten. Ist übrigens die deutsche Version von einem Klassiker aus den 90ern, BZ, Pictures of You. Ich glaube, das gleiche Produzententeam damals hat sogar die Nummer auf Deutsch umgeschrieben und dann gesagt, Mensch, der Leif, das wäre genau der Richtige für die Nummer. Gut, dass sie es gemacht haben. Heute, 3. Oktober, da haben wir Zeit, mal über Perlen der deutschen Musik zu reden, denn es ist Tag der deutschen Einheit. Heute bis 18 Uhr, rein deutschsprachiges Programm. Also nur deutsche Songs bei eurem Sender mit Heimvorteil. Und da können wir natürlich auch mal auf so ein paar Dinge aus den letzten 26 Jahren gucken. So ein paar Fakten natürlich über die deutsche Einheit. 3. Oktober, da wird eben die deutsche Einheit gefeiert. Der Tag, der erinnert an den Beitritt der Deutschen Demokratischen Republik, der DDR, zur Bundesrepublik Deutschland. Damals kamen eben Brandenburg, Mecklenburg-Vorpommern, Sachsen, Sachsen-Anhalt, Berlin, also Ost-Berlin und auch Thüringen mit dazu zur Bundesrepublik. Und Berlin wurde dann auch Hauptstadt des Vereinigten Deutschlands. Davor war es ja Bonn, da war der Regierungssitz und damit auch seit 1949 die provisorische Bundeshauptstadt der BRD. Und die Hauptstadt der DDR war eben Ost-Berlin. Aber wie schon erwähnt, vor 26 Jahren die Wiedervereinigung, damals mit Helmut Kohl als Bundeskanzler. Und wie hieß der Bundespräsident damals? Na? Richard von Weizsäcker. Ja, so ist es. Lang, lang ist's her. Und jetzt feiern wir heute eben nicht nur Tag der deutschen Einheit, sondern wie schon erwähnt auch deutsche Musik bei Radio Gong. Hier ist Zartmann. Tau mich auf.

0: Alexander Tamil und Lieder bei Radio Gong mit dem Mathe-Genie Tobi Grimm am Mikrofon. Ihr habt natürlich recht. Mein Gott, bin ich doof. Sind natürlich 36 Jahre, ist es ja nicht 26. Aber wie geil war ich bitte, oder? Da setze ich mich ins Radio und mache voll einen auf. Herr Lehrer, ich weiß was. Oh, jetzt bringe ich aber die Fakten über die deutsche Einheit und dann bin ich zu dumm zu rechnen. Es sind natürlich 36 Jahre. Das Schöne ist, ich habe ja wenigstens die richtige Jahreszahl erwähnt, 1990. Ne? Bloß dann 2026 minus. Also es sind natürlich 36 Jahre. So, gleich haben wir noch Unheilig für euch und Geboren um zu leben, dann die News um 10. Bis dahin gehe ich das kleine 1x1 durch und dann hören wir uns wieder.
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1: Ich bin Angela Kretz. Eine bezahlbare Wohnung zu finden, wird in vielen Regionen immer schwieriger. Der Städte- und Gemeindebund fordert deshalb von der Politik ein neues Gesamtkonzept, um ländliche Regionen attraktiver zu machen. In einem Zeitungsinterview sagte Hauptgeschäftsführer Berghegger, dass 700.000 Wohnungen in ländlichen Regionen innerhalb von 3 Monaten bezugsfertig wären. Es müsse zum Beispiel gelingen, durch neue Verkehrswege die Regionen besser an Ballungsräume anzubinden. Weil Sprit so teuer ist, steuern die G7-Staaten gegen und geben einen Teil ihrer Ölreserven frei. Das ist kein Risiko für die Energieversorgung, sagt Bundeswirtschaftsministerin Reiche. Es bleibe jederzeit ausreichend Reserve im System, Uli Reitinger berichtet.
2: Die USA hatten damit gedroht, keinen Diesel mehr nach Europa zu liefern, um die Preise an den eigenen Tankstellen zu senken. Das hätte Europa hart getroffen. Aber durch die Freigabe der Reserven fließt das Öl aus den Vereinigten Staaten weiter. In den vergangenen 50 Jahren ging die Internationale Energieagentur nur 6-mal ran an die Reserven. Das zeigt, wie schwierig die Lage aktuell ist.
1: Nach dem erneuten Insolvenzantrag der Warenhauskette Galeria hat deren Gesamtbetriebsrat vom Management verlangt, über die Lage aufzuklären. Für Galeria ist es inzwischen der 4. Insolvenzantrag innerhalb von 6 Jahren. Der Geschäftsbetrieb in den gut 80 Filialen soll erstmal weiterlaufen. Mehr als jeder zweite Erwachsene konnte in diesem Jahr mindestens einmal nicht wie gewünscht bargeldlos bezahlen. Mit 56% lag der Anteil in der YouGov-Umfrage

0: sogar etwas höher als vor 5 Jahren. Die Mehrheit derjenigen, die nicht mit Karte oder Smartphone zahlen konnten, berichtet von 2 bis 5 Fällen im laufenden Jahr. Bundesfinanzminister Klingbeil will, dass Geschäfte und Restaurants in Zukunft auch digitale Zahlungen anbieten müssen.
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1: Wettertechnisch jetzt aktuell noch so vielerorts trüb durch Nebel und Hochnebel. Tagsüber lösen sich die Nebelfelder auf. Unterschiedlich rasch allerdings, meist so zum frühen Nachmittag hin, und dann gibt es Sonne und Wolken im Wechsel. Je nachdem, wann die Sonne durchkommt, 20 bis 23 Grad. Morgen scheint nach Nebel zeitweise die Sonne. Im Laufe des Tages dann vom Spessart her vereinzelte Schauer. Von Montag bis Mittwoch wechseln sich abseits zäher Nebelfelder Sonne und Wolke mit einzelnen Schauern ab. Die Temperaturen, die ändern sich wenig.
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1: Servus zusammen. Aktuell gibt's Blitzer, Würzburg-Nordtangente, Höhe Wein am Stein Richtung Verzöchheim, Blitzanhänger in Schweinfurt, Niederwerner Straße Richtung Stadion und Obertulba Richtung Bad Kissingen an der A7 Autobahnbrücke. Wo ihr steckt, gute Fahrt.
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0: Philipp Dittberner und Wolke 4 bei Radio Gong. Heute am Tag der Deutschen Einheit 100% deutsche Musik bis 18 Uhr. Aber natürlich auch für euch nochmal ein paar Tipps, was an diesem Wochenende eigentlich so geht, Chiara.
1: Ja, zu entdecken gibt's morgen einiges, zum Beispiel die Eisbahn. Denn morgen findet tatsächlich die erste Ice Dome Disco der Saison statt. Ab 20.15 Uhr könnt ihr dann wieder auf den Schlittschuhen tanzen. Am Deutschhof, da wartet dagegen die Rundum-Jung-Rally auf euch. Das ist tatsächlich ein ganz besonderes Familienfest, bei dem sich der Stadtteil in einen bunten Spielplatz verwandelt. In Haßfurt, da feiert man am Wochenende dagegen Straßenfest mit ganzen 3 Bühnen in der Hauptstraße. Das Ganze auch mit einem abwechslungsreichen Programm aus Musik, Tanz und Unterhaltung. Und noch ein Ausflugstipp. Am Samstag dreht sich im Fränkischen Freilandmuseum alles um Erntezeit, Handwerk und regionale Spezialitäten. Außerdem gibt es auch jede Menge zu entdecken, darunter historische Dreschmaschinen, aber auch Apfelsaftpressen zum Mitmachen. Und eure Kids können beispielsweise Drachen bemalen und mal eine historische Unterrichtsstunde besuchen. Und auch nicht zu vergessen, der Pinklauf in Bad Brückenau zugunsten der Deutschen Brustkrebshilfe. Rund 1500 Menschen stellen sich da am Samstag der rund 8 Kilometer langen Strecke und verwandeln den Kurort damit in ein pinkes Meer der Solidarität.

Vincent Weiss und Feuerwerk. Ja, das ist, glaube ich, das passende Lied für das, was jetzt kommt, nämlich die Geburtstagskinder des Tages. Kann man jetzt eigentlich sagen, dass die Bundesrepublik auch Geburtstag hat? Ja, ne? Also so gesehen eigentlich schon irgendwie 3. Oktober. Alles Gute zum 36. an der Stelle. Aber auch jede Menge Promis haben heute Geburtstag, beispielsweise Zlatan Ibrahimovic.

0: wobei wir uns da nicht sicher sind, ob er überhaupt altert, Zlatan. Gwen Stefani feiert heute Geburtstag, genauso wie ein Künstler, den wir heute im Tagesverlauf garantiert auch noch hören werden. Max Giesinger, auch er wird heute ein Jahr älter. Und unser Geburtstagskind des Tages kommt aus Höchberg, der Nikolas, er wird 34. Lieber Schatz, bester Papa, zu deinem 34. Geburtstag wünschen wir dir alles Liebe und Gute. Wir sind unendlich froh, dass du unser Mann, / Papa bist. Wir lieben dich so sehr und so, wie du bist. Er ist Lehrer und im Lehrerzimmer hat er wirklich vor 10 Jahren seine Frau kennengelernt. Seitdem die beiden ein Herz und eine Seele. Deshalb, ja, euch heute natürlich einen tollen Feiertag, euch heute natürlich einen tollen Tag gemeinsam mit den Kids. Und für dich gibt es dann jetzt auch unseren Gutschein aus den DM-Märkten. Ganz mal schön, gibt es ja für uns Männer auch mal was. Wir müssen ja so ab 30 aufwärts, tut mir leid, wenn ich so krass sagen muss, ja auch mal ein bisschen gucken, dass wir die Falten in den Griff kriegen, gell? Also deswegen ruhig mal schön shoppen gehen. Und allen, die wir jetzt nicht genannt haben und die heute ebenfalls Geburtstag haben, auch vom ganzen Gong-Team natürlich Happy Birthday.
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0: echt und du trägst keine Liebe in dir bei Radio Gong. Heute an diesem ganz besonderen Tag, Tag der Deutschen Einheit, unser Deutschtag. Wir spielen nur deutsche Musik. Ich hoffe natürlich, ihr habt alle in der ARD-Mediathek damals die Doku geguckt über die Karriere von Echt. Aber was auch so ein Thema ist bei der ARD, ist was ja selbst, ich glaube, das gibt's ja, ich weiß gar nicht, schon seit es die BRD gibt, glaube ich, gibt's schon die Sendung mit der Maus. Bin ich auch mit groß geworden. Und ich stelle jetzt einfach mal hier bei uns im Studio die Frage, ihr wisst, normalerweise sitze ich hier ja immer alleine, aber ich stelle jetzt in der Regel mal jetzt einfach mal hier die Frage im Studio. Wer kennt denn die Sendung mit der Maus? Ja, nicht melden, rufen. Habt jetzt eigentlich alles richtig gemacht, in der Schule meldet man sich, aber im Radio muss man tatsächlich was sagen. Jetzt habe ich hier bei mir im Studio besucht, denn heute ist nicht nur Tag der Deutschen Einheit, heute ist auch der Maustüröffnertag. Was heißt, wer mag jetzt mal was sagen? Ja, komm nochmal ans Mikro. Du bist der?
1: Hallo, ich bin der Lennart.
0: Der Lennart. Lennart, erklär uns doch mal ganz kurz in zwei Sätzen, was ist denn der Maustüröffnertag?
1: Der Maustüröffnertag ist ein besonderer Tag in Deutschland, in dem halt verschiedene Themen, wo man halt zum Beispiel hier bei Radio Gong ins Studio kann und sich das halt ganz mal angucken kann.
0: Cool. Und da habt ihr euch jetzt alle gedacht, die Sammy, 1, 2, 3, 4, 5, 6, ich sage jetzt einfach mal 10, 15, da habt ihr euch jetzt einfach gedacht, cool, wir wollen uns mal anschauen, wie es beim Radio läuft.
1: Ja, genau.
0: Mega gut. Enttäuscht bis jetzt?
1: Gar nicht.
0: Im Gegenteil natürlich.
1: Ja, genau.
0: Sehr schön. Da freuen wir uns natürlich, dass ihr da seid. Ich glaube, später kommt nochmal eine Gruppe, wenn ich es richtig verstanden habe. Ja? Also eine schöne Geschichte, einfach mal das Radio kennenzulernen. Will denn irgendjemand noch irgendwen grüßen jetzt an der Stelle?
1: Ich.
0: Du, schieß los. Du bist der? Immer vorstellen?
2: Ich bin der Elias. Ich möchte meinen alten Freund Armando Weiß grüßen.
0: Der Armando, sehr schön. Noch irgendjemand? Jetzt habt ihr die Chance. Einmal ja?

0: Klar, schieß los.
1: Ich bin Jasmin. Hier nun will meine Mama, die Barbara, schön mich grüßen.
0: Die Barbara, was glaubst du, was die Mama jetzt gerade macht? Ganz bequem frühstücken?
1: Vielleicht ist sie noch zu Hause.
0: Ja, vielleicht.
1: Sie müsste noch zu Hause sein.
0: Also, da haben wir noch jemanden. Jawohl, schieß los.
2: Ich heiße Miriam und grüße meinen Freund Nils.
0: Sehr schön. Dann freuen wir uns natürlich, dass ihr hier seid. Ja, habt hoffentlich eine gute Zeit und ein schönes Wochenende euch allen noch, ja? Jetzt dürft ihr nochmal ganz laut rufen, schreien.
3: Tschüss.
0: Sehr schön. Bei uns geht's weiter natürlich mit den besten deutschsprachigen Hits. Die Fantas gemeinsam mit Clouseau zusammen. Gleich danach Peter Fox, Haus am See. Und ja, die Oder in unsere Lieblingsstadt haben wir auch noch. Meine Stadt gleich Mellomark.

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0: Mellomark, die Tanzkinder und meine Stadt bei Radio Gong heute am Deutschtag. 100% deutsche Musik bis 18 Uhr am Tag der Deutschen Einheit. Gleich gibt's Andreas Burani und Auf uns. Da können wir heute auch am Tag der Deutschen Einheit mehr anstoßen. Und ich und ich.
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0: Angela Kress. Nach Israel sprechen nun auch die Emirate von einem versuchten Terroranschlag in der Maschine der emiratischen Fluggesellschaft Fly Dubai. Nach und nach kommen auch mehr Details ans Licht. Laut einer Nachrichtenagentur soll der Co-Pilot den Piloten mit einer Rettungsaxt angegriffen und versucht haben, die Kontrolle über das Flugzeug zu übernehmen. Geklärt werden soll unter anderem noch, welche Motive er hatte. Passagiere überwältigten den Mann schließlich. Tag der Deutschen Einheit und der zentrale Festakt findet in diesem Jahr in Bremen statt. Rund um die Feierlichkeiten werden auch Demos erwartet. Gestern kam es bei einer Antifa-Demo zu Ausschreitungen. Diana Kramer berichtet.
1: Die Demonstration der Basisgruppe Antifaschismus Bremen mit mehreren hundert Teilnehmern richtete sich gegen die Einheitsfeiern. Damit würde Deutschland seinen Nationalismus feiern, der aus ihrer Sicht soziale Probleme verschärfe, hieß es im Aufruf. Begleitet von einem großen Polizeiaufgebot verlief die Demo zunächst weitgehend friedlich. Später eskalierte die Lage, Einsatzkräfte wurden mit Steinen, Flaschen und Pyrotechnik beworfen.
0: Die Ostbeauftragte der Bundesregierung Kaiser hat sich für eine Bundespräsidentin aus Ostdeutschland ausgesprochen. Kaiser sagte der Neuen Osnabrücker Zeitung, es falle auf, dass an der Spitze der Bundespolitik derzeit niemand aus dem Osten komme. Den 3. Oktober bezeichnete sie als bewegenden Tag. Er erinnere daran, dass es keine Selbstverständlichkeit sei, in Freiheit und ohne Grenzen zusammenzuleben. Hunderte Moscheen in ganz Deutschland öffnen heute ihre Türen für Besucher. Die Aktion soll den Austausch fördern und religiöses Leben sichtbar machen. Angeboten werden zum Beispiel Vorträge und Ausstellungen. Seit 1997 gibt es den Tag bewusst am Tag der Deutschen Einheit als Zeichen der Zugehörigkeit.
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1: Hochnebelartig, bewölkt und trüb, aber im Tagesverlauf lösen sich die Nebelfelder auf, bis zum frühen Nachmittag meistens, und dann gibt es Sonne und Wolken im Wechsel bei bis zu 23 Grad. Morgen scheint dann nach Nebel zeitweise die Sonne. Im Lauf des Tages gibt es vom Spessart her vereinzelte Schauer. Von Montag bis Mittwoch dann abseits vom Nebel Sonne und Wolken mit einzelnen Schauern. Die Temperaturen, die ändern sich in den kommenden Tagen wenig.
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1: Aktuell für euch eine Meldung, und zwar die A71 zwischen Münderstadt und Bad Neustadt-Saale im Baustellenbereich. Hier liegen gebliebenes Fahrzeug. In dem Bereich staut es sich. Ansonsten gibt es Blitzer. Würzburg-Nordtangente, Höhe Wein am Stein Richtung Verzöchheim, Schweinfurt-Niederwerner Straße. Und zwar hier Richtung Stadion stehen Blitzanhänger, wie auch Obertulba Richtung Bad Kissingen an der A7 Autobahnbrücke. Auch da ein Blitzanhänger. Gute Fahrt.
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1: Servus zusammen. Schönen Feiertag.

0: 3. Oktober, Tag der Deutschen Einheit, 100% deutschsprachige Musik heute hier bei Radio Gong live. Ihr hört zu und ihr hört einen, wie ich finde, der aktuell größten deutschen Künstler, der eben nicht nur Englisch singt, sondern als Santos eben auch Deutsch. Und das war, sorry, ich bin Fanboy, ich weiß, aber das war, finde ich, eine seiner mit Abstand schönsten Nummern. Mit Sido gemeinsam geschlossene Augen. Nico Santos, richtig, unser singender Hauptpreis, auch heute am Tag der Deutschen Einheit, heute am Feiertag. Kommt es darauf an, die Ohren zu spitzen zuzuhören. Er kommt nämlich auf die Gong-Vereinsheim-Party und zwar zu dem Verein, der bis nächsten Freitag die meisten Spenden sammelt. Und immer wenn er singt, Englisch wie Deutsch, also das müssen wir an der Stelle auch nochmal ganz deutlich machen, dann gehen 100 Euro extra Spende an den Verein, der sich am schnellsten mit Hashtag Vereinsvorteil hier bei uns im Gong-Studio meldet. Und es war, ich muss sagen, mal wieder, weil gestern war es auch so bei mir, mal wieder Eibelstadt. Ja, mal wieder war Eibelstadt, der erste FC Eibelstadt, der schnellste, in diesem Fall in Person von Melanie, die sich als allererste bei uns im Gong-Studio gemeldet hat. Das heißt, 100 Euro gehen jetzt raus an den ersten FC Eibelstadt. Die wollen einen neuen Vereinsbus. Führen aktuell auch mit 1708 Euro die Spenden-Challenge an. 100 Euro drauf, jetzt also 1808 Euro, gefolgt vom ASV Rimpa, dem Tennisclub, also der Tennisabteilung hier mit 865 Euro. Also, Freunde, das heißt, es geht weiter bis nächste Woche Freitag. Jetzt am Wochenende haben wir direkt mal die zweite Challenge für euch. Da geht es mit einem Sparschwein um die Wette. Also sprich, wer sammelt die meisten Spenden mit dem Sparschwein? Jeder Schein, jede Münze zählt. Am Ende wird dann natürlich zusammengerechnet. Und der Verein mit den meisten analogen Spenden, nennen wir es mal so, an diesem Wochenende, bekommt dann nochmal 500 Euro auf die Spendensumme, die im Schweindall war, obendrauf. Ja? Wir sind sehr gespannt. Das wird eine tolle Geschichte. 14. Oktober, Vereinsheimparty mit Nico Santos. Freuen wir uns schon mal. Jetzt aber erstmal auf Annenmaikantereit, weil am 14. wir müssen ja immer mal so ein, ne? Wir Radioleute machen ja, wer da was kommt. Weil dann können wir am 14. Oktober mal schön ausgehen.
1: Ich weiß gar nicht so genau.
0: Die Überleitung war schlecht, ich weiß, aber
1: ist halt so.

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0: darf natürlich an so einem Tag wie heute Herbert Grönemeyer nicht fehlen. Mit Mensch haben wir schon gehört und jetzt geht's über die Männer. 100% deutsche Musik heute am Tag der Deutschen Einheit bis 18 Uhr, aber natürlich auch ein paar Tipps.
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0: Chiara, was geht denn heute?
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0: Okay. Eigentlich hatte ich gedacht, Chiara redet jetzt mit uns. Wir probieren es einfach nochmal. So, also wir haben Samstag, gell? Das ist soweit ja schon mal klar. Samstag, der 3. Oktober. Feiertag, aber bestimmt auch einiges los.
2: Ja, dem Samstag aka Feiertag könnt ihr heute alle Ehre machen, denn wo man nur hinschaut, es wird gefeiert. Und das tatsächlich sogar im Autohaus. Das Autohaus Beständig in Goxheim wird nämlich zum Club und das mit ganzen 7 DJs und natürlich Beats im Indoor- und Outdoor-Floor ab 21 Uhr. Und auch Jubiläum wird heute gefeiert, und zwar 20 Jahre Poetry Slam. Zur Feier des Tages gibt es heute im evangelischen Gemeindehaus eine Jubiläumsgala, natürlich mit Show und Poetry Slam ab 19.30 Uhr. Ansonsten feiern wir in Schweinfurt auch Premiere der ersten Eisdisco im Ice Dome in dieser Saison. Ab 20.15 Uhr könnt ihr da heute wieder mit den Schlittschuhen tanzen. Aber auch in Grafenrheinfeld könnt ihr tanzen, und zwar auf deren Kirchweih. Da findet ja traditionell am 1. Oktoberwochenende die Kirchweih statt. Heute sogar mit traditioneller Kirchweihbaumaufstellung und Bieranstich.
0: Was ihr tut, viel Spaß.
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Mark Forster und Cool bei Radio Gong live aus Würzburg. So, und jetzt mal bitte alle mitsingen. Stopp jetzt mal. Kann ich jetzt eigentlich Happy Birthday singen, wenn wir heute jetzt den ganzen Tag über nur deutsche Musik spielen? Nee, ne? Heute kann es regnen, stürmen oder schneien. Wie schön, dass du geboren bist. So, haben wir auch erledigt. Denn er hat heute Geburtstag. Max Giesinger an dieser Stelle. Alles Gute zum Geburtstag. Klammer auf, Happy Birthday, Klammer zu. 80 Millionen.

0: Revolverheld und lass uns gehen heute am Tag der Deutschen Einheit 100% deutschsprachige Musik. Heute der Deutschtag bis 18 Uhr bei eurem Sender mit Heimvorteil, wo wir gleich natürlich die News haben um 12. Aber davor, eine Nummer schaffen wir noch. Stimmt noch nicht ganz, weil heute ist Samstag, aber Johannes Oerding singt zumindest schon mal über den Sonntag.
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1: Bin Angela Kress. Viele Stärken, ein Land. Unter diesem Motto wird der Tag der Deutschen Einheit gefeiert, mit der zentralen Veranstaltung in diesem Jahr in Bremen. In einem ökumenischen Gottesdienst warnten Geistliche davor, Schwächere auszugrenzen. Einheit und Zusammenhalt könnten nur da tragen, wo Menschen sie mit Haltung und Überzeugung lebten. Zum Bürgerfest in Bremen werden insgesamt mehr als 400.000 Menschen erwartet. Im September haben knapp 5.300 Menschen erstmals einen Asylantrag hierzulande gestellt. Etwas mehr als im August, aber deutlich weniger als in den Septembermonaten der vergangenen Jahre, Diana Kramer berichtet.
2: Einen entscheidenden Grund für die sinkenden Asylzahlen sehen Migrationsforscher in den Herkunftsländern. Für Bundesinnenminister Alexander Dobrindt ist der Rückgang auch ein Ergebnis der im Mai 2025 eingeführten Maßnahmen. Seither gelten verstärkte Grenzkontrollen mit Zurückweisungen, es gibt mehr Abschiebungen und der Familiennachzug wurde vorläufig ausgesetzt.
1: Nach dem beinahe Absturz einer Fly-Dubai-Maschine sprechen die Ermittler von einem versuchten Terrorakt. Wie die Staatsanwaltschaft in den Vereinigten Arabischen Emiraten mitteilte, hatte der Co-Pilot am Mittwoch den Flugkapitän mit einer Notfallaxt angegriffen. Er habe die Kontrolle über den Jet übernehmen und ihn zum Absturz bringen wollen. Der Mann wurde von Passagieren überwältigt und das Flugzeug konnte sicher landen. Die angestrebte Freigabe von Ölvorräten durch die G7-Staaten soll die Spritpreise senken und ist dabei kein Risiko für die Energieversorgung. Das hat Bundeswirtschaftsministerin Reiche betont. Es bleibe jederzeit genug Reserve im System. Die Grünen nennen die Entscheidung im Gespräch mit der Nachrichtenagentur AFP eine politische Dummheit, die auf Druck der USA gemacht worden sei.
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3: Heute beim Blick raus, beim Blick aufs Wetter. Wir haben aktuell noch so hochnebelartige Bewölkung, die sich so im Laufe des frühen Nachmittages dann mal widerlegt und dann auch die Sonne durchkommt bei 20 bis 23 Grad. Abends und zu Beginn der Nacht leicht bewölkt oder klar. Im weiteren Verlauf der Nacht dann erneut Nebel und Hochnebel bei 10 bis 6 Grad. Morgen sieht es ähnlich aus. Bis zum Abend erwarten uns vom Spessart her einzelne Schauer. Von Montag bis Mittwoch scheint nach Nebel und Hochnebel immer wieder die Sonne. Ab und zu bilden sich mal Schauer. Die Temperaturen ändern sich wenig.
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3: Aktuell für euch Blitzer, zwei Stück, zweimal Blitzanhänger, einmal Schweinfurt-Niederwerner Straße Richtung Stadion und Obertulber Richtung Bad Kissingen unter der A7 Autobahnbrücke. Gute Fahrt.
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3: Servus.
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3: Heute bis 18 Uhr deutschsprachige Musik von vorne bis hinten. Hier ist Mark Forster.
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ist es. Rian und Verwandtschaftstreffen. Bereitet euch schon mal seelisch darauf vor. Es sind nicht mehr so viele Tage. Ich habe was gelesen, es sind auch, glaube ich, 12. Das hat mich am meisten geschockt, wenn man es da mal so in Relation setzt. 12 Donnerstage bis Weihnachten. Krass, oder? Und auch da wird wieder das ein oder andere Verwandtschaftstreffen anstehen. Heute aber erstmal der 3. Oktober, Tag der Deutschen Einheit. 100% deutsche Musik bei uns. Ja, seit 36 Jahren jetzt also Deutschland wieder vereint. Und ich habe tatsächlich mal so ein bisschen geschaut, was denn, ja, was so beispielsweise so Produkte auch waren, so beim Einkaufen, was vielleicht die Wende überlebt haben. Und da fällt mir tatsächlich dann doch einiges auf, beispielsweise Rotkäppchensekt, ja, Bautzener Senf, Spähwaschmittel. Das sind alles tatsächlich ehemalige Marken aus der DDR.

Ja, die aber überlebt haben. Die Wende, genauso wie Vita Cola. Und die hatten aber alle eine Pause. Also die gab es alle eine Zeit lang nicht. Ja. Ein einziges Produkt hat, oder war eins der wenigen Produkte, muss man sagen, das ohne Unterbrechung seit der Wiedervereinigung in den deutschen Regalen steht zum Einkaufen. Und das ist, also ich habe vorhin gefragt, hier ist keiner drauf gekommen. Ich sage es euch deswegen einfach, die Spreewaldgurke tatsächlich. Ja, also lasst es euch schmecken. Ich fand mal über Essen zu reden um kurz nach 12 an so einem Feiertagmittag eigentlich ganz passend. Deswegen guten Appetit und mit Nina Chuba geht's weiter. 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
1: Dürfen natürlich an einem Tag wie heute auch nicht fehlen, wo wir 100% deutsche Musik spielen am Tag der Deutschen Einheit. 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Ha! Klopfen mir gerade selber auf die Schulter. Wir hoffen natürlich, dass es nicht der letzte Tanz ist, den wir jetzt mit Bosse feiern. Aber da geben wir ordentlich Gas.

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0: Sarah Connor war das und Spinner bei Radio Gong. Heute am 3. Oktober, Tag der Deutschen Einheit. Wir spielen 100% deutsche Musik. Heute aber auch ein ganz spezieller Tag. Wir haben es vorhin schon mal gehört. Heute ist auch der Maus-Türöffner-Tag. Und wir kennen die Maus alle. Die Sendung mit der Maus. Damit bin ich schon groß geworden. Und das heißt was? Ja, das Ding gibt es definitiv schon länger als 40 Jahre. Bei mir jetzt aber ganz, ganz viele Maus-Fans. Und die dürfen jetzt mal ganz laut sein. Schreit mal. Ganz laut. Na, das ist ja, das war ja tosender Applaus. Kommt mal alle ganz kurz ein bisschen rum, ihr stehen gerade alle hinter mir, damit ihr das euch vorstellen könnt. Geht mal ganz kurz einen Schritt da außen rum, das sind zwei Mikrofone, wir brauchen euch nämlich jetzt mal. Also der Maus-Türöffner-Tag, das heißt, ihr habt jetzt heute mal die Gelegenheit, bei uns hier reinzuschnuppern und euch mal anzuschauen, wie im Radio gearbeitet wird. Aber nachdem wir im Radio sind und da muss ja immer irgendjemand auch was sagen, brauche ich jetzt mal Freiwillige. Freiwillige vor, wer will ins Radio? Ja. Perfekt, du stehst schon genau richtig. Wer bist denn du? Stell dich mal vor.
1: Vincent.
0: Der Vincent. Wo kommst du her, Vincent?
1: Höchberg.
0: Aus Höchberg. So, Vincent, pass auf. Was der Maustüröffner-Tag ist, das haben wir gerade schon erklärt. Ihr schaut euch jetzt mal das Radio an. Wie war es bis jetzt für euch, für dich?
1: Cool.
0: Cool? Okay. Was hast du dir jetzt überlegt, wenn du jetzt heute ins Radio gehst? Was willst du denn jetzt auf alle Fälle mal wissen, wie was funktioniert?
1: Hab ich mir noch gar nicht überlegt.
0: Macht ja nichts. Kann man ja auch ruhig mal einfach auf sie zukommen lassen. Richtig. Sehr schön. Also wir hätten jetzt die Möglichkeit, dass ihr nochmal, weil ihr seid jetzt ja schon mal im Radio, ja, das wär, mag niemanden grüßen. Der Vincent darf anfangen. Schieß los.
1: Ich möchte meinen Papa...

0: Timo grüßen.
1: Den Papa. So, wer noch? Du wolltest noch kommen. Vor, musst du aber auch vorstellen, damit man weiß, von wem wir reden.
2: Ich bin der Moritz.
1: Mhm.
2: Möchte meine Klasse 6C aus dem Gymnasium Walkersheim grüßen.
1: Ja, der Moritz, da war noch jemand irgendwie. Da hinten, ja. Er müsste schon nach vorne kommen ans Mikro, damit man dich auch hört.
3: Ich bin die Johanna und würde gerne den Marco, die Lea und die Philomena grüßen.
1: So, haben wir noch jemanden? Haben wir keinen vergessen. Ja, da musst du aber auch, oder komm du mal zu mir, komm, ihr habt doch da auch ein Mikro. Ich sag, welches kürzer? Wir haben es doch. Wer bist denn du? Erzähl mal.
4: Ich bin der Jonas und ich möchte meinen Freund grüßen.
1: Wie heißt denn der?
4: Alvin.
1: Der Alvin. Also Jonas grüßt den Alvin. Sehr schön. Hast du noch irgendwie was eine Frage, die du jetzt vielleicht mal stellen möchtest? Dann können wir die mal live im Radio beantworten. Damit jeder was vom Türöffner-Tag hat, was dich am Radio interessiert.
4: Nö.
1: Nö. Also Frank ist noch da und Chiara, da habt ihr jetzt ganze Arbeit geleistet. Alles super erklärt. Keine weiteren Fragen. Sehr schön. Dann danke euch natürlich soweit, dass ihr hier seid, dass ihr am Feiertag extra hier reingekommen seid, um uns zu besuchen. Und dann wünschen wir euch natürlich jetzt gleich noch ganz viel Spaß bei der restlichen Führung. Ne? Wollt ihr jetzt vielleicht nochmal ganz laut schreien? Na gut. Aber das Schöne am Radio ist ja, Radio macht ja Bilder im Kopf. Und hey Mensch, ich hau heute die Überleitungen raus. Ist unglaublich. Hier ist Sido. Bilder.

0: hier und tanzt der Moleküle bei Radio Gong heute am Tag der Deutschen Einheit. Und ich verabschiede mich jetzt an der Stelle. Bleibt gesund, seid lieb zueinander. Danke fürs Zuhören. Andy macht weiter und ja, schönes Wochenende noch.
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1: Ich bin Angela Kress. Mit einem ökumenischen Gottesdienst haben die zentralen Feierlichkeiten am Tag der Deutschen Einheit begonnen. Rund 1000 Ehrengäste versammelten sich im Bremer Dom, unter ihnen Bundespräsident Steinmeier und Bundeskanzler Merz. Im Gottesdienst ging es um die Bremer Stadtmusikanten aus dem berühmten Märchen der Brüder Grimm, Esel, Hund, Katze und Hahn. Sie seien so verschieden und gerade deshalb aufeinander angewiesen, hieß es in der Predigt. Eine bezahlbare Wohnung zu finden, wird in vielen Regionen immer schwieriger. Der Städte- und Gemeindebund fordert deshalb von der Politik ein neues Gesamtkonzept, um ländliche Regionen attraktiver zu machen. In einem Zeitungsinterview sagt der Hauptgeschäftsführer Berghegger, dass 700.000 Wohnungen in ländlichen Regionen innerhalb von 3 Monaten bezugsfertig wären. Es müsse zum Beispiel gelingen, durch neue Verkehrswege die Regionen besser an Ballungsräume anzubinden. Seit Tagen gehen in Frankreich Schülerinnen und Schüler auf die Straßen, um gegen marode Schulgebäude, überfüllte Klassen und zu wenig Lehrkräfte zu demonstrieren. Immer wieder kommt es zu Gewalt und Festnahmen und dazu hat das Innenministerium jetzt Zahlen veröffentlicht. Demnach wurden seit Montag mehr als 5000 Menschen festgenommen, die allermeisten waren Minderjährige. ABC123 und Password 1. Das sind die 2 Passwörter, die ein Negativ-Ranking anführen, weil sie zu einfach sind. Auf Platz 11 der Liste landet zum ersten Mal eine Fußballclub-Kombination und zwar Schalke 04. Auch keine gute Idee, oder Ronny Thorau?
2: Ja, natürlich, weil wenn jemand weiß, dass ich Schalke-Fan bin und viele Fußballfans halten sowas ja nicht gerade geheim, dann liegt einfach der Versuch nahe, Schalke 04 mal als Passwort zu versuchen. Die Telekom hat dieses Ranking schlechter Passwörter veröffentlicht und das beruht auf Listen wirklich geklauter und im Darknet zu findender Passwörter.
3: Tja, endlich ist Schalke mal in der Tabelle etwas weiter oben. 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
3: Und vor Bayern und Dortmund. Wir haben für euch in der Nacht, hätte ich schon fast gesagt. Es ist hell, Freunde. Ich bin sonst abends ja oft da. Ansonsten, jetzt am Nachmittag, kann sich die Sonne auch ab und zu mal durchsetzen. Und dann kriegen wir vielleicht Temperaturen um oder etwas über 20 Grad zusammen. Abends und Beginn der Nacht, leicht bewölkt oder klar. Im weiteren Verlauf gibt es Nebel, Hochnebel, Tiefstwerte 10 bis 6 Grad. Morgen ähnlich. Am Abend kann es dann auch einzelne Schauer geben. Und Montag bis Mittwoch dann Nebel, Hochnebel. Ansonsten auch immer wieder etwas Sonne bei etwa gleichbleibenden Temperaturen.
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3: 13:02. Hallo Autofahrer. Aktuell haben wir keine größeren Störungsmeldungen, nur ein Reifen auf der Fahrbahn auf der A3 Frankfurt Richtung Würzburg zwischen Stockstadt und Aschaffenburg-Ost-Obacht. Hier defekter PKW auch noch. Und ansonsten haben wir noch Blitzer. Schweinfurt-Niederwerner Straße steht ein Blitzanhänger. Bitte Vorsicht hier und Obertulber Richtung Bad Kissingen unter der Autobahnbrücke A7 ebenfalls. Bitte nicht zu schnell. So, und ich bin Andi Puhl, ihr seid bei Radio Gong und das ist
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3: Genau so schaut's aus. Wir spielen heute den ganzen Tag bis 18 Uhr auf jeden Fall dann deutsche Hits. Am 3. Oktober, wie Sie es gehört, feiern Dalton jetzt hier für euch mit Verliebt in mich und ich sag Servus.

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Genau der richtige Tag, um sich einen rosaroten Tee zu gönnen. BAC am Tag der Deutschen Musikeinheit. Es ist Feiertag, es ist überall Feiertag. Also man kann ja jetzt auch nicht nach Hessen fahren oder irgendwo und sagen, hey, jetzt kaufe ich ein. Nein, also es ist tatsächlich Feiertag überall, Tag der Deutschen Einheit. Und deswegen spielen wir heute, schon seit heute Morgen, deutsche Musik. So ist das immer am 3. Oktober. Und das ist eine schöne Geschichte. Diesmal ist es eben ein Samstag. Und dieser Mann, der jetzt kommt, den spielen wir schon sehr lange bei diesem Tag der Deutschen Einheit, bei Tag der Deutschen Musikeinheit auf Radio Gong. Denn ihn begleiten wir schon seit Beginn seiner Karriere. Und die ist mittlerweile so groß geworden, dass er ja einfach dazugehört zur deutschen Musik, selbstverständlich. Die Rede ist von Vincent Weiss. Kurz für immer hier auf Radio Gong.

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Materia lila Wolken. Das am Tag der Deutschen Musikeinheit hier auf Radio Gong. Deutsche Musik am Tag der Deutschen Einheit am 3. Oktober. Ihr kennt das Ganze. Wir schauen mal ganz kurz auf die Straßen. Die A3 Frankfurt Richtung Würzburg zwischen Stockstadt und Aschaffenburg. Oststandstreifen ist blockiert. Defekter PKW. Reifen auch noch auf der Fahrbahn. Also bitte erhöhte Vorsicht hier in diesem Bereich. So, und was macht man so lange, bis die lila Wolken wieder auftauchen am Himmel? Natürlich eine vernünftige Hausparty. Ja. Und das macht dann Rian mit euch.

0: Radio Gong, das heißt, wir spielen deutsche Musik seit heute Morgen bis heute am frühen Abend durchgehend und das ist natürlich sehr, sehr cool. Viele schreiben, sagen, hey, cool, ja, diese Songs habe ich auch schon teils lang nicht gehört. Ist einfach eine schöne Sache, macht auch einfach richtig Spaß. Und das Ganze hier an diesem Samstagnachmittag für euch. Am Samstagnachmittag gab es auch heute nicht nur in Würzburg, sondern in ganz Deutschland Menschenketten. Unter dem Motto, es brennt, für eine bessere Politik in den Bereichen Wohlstand, Energie und Klima zu demonstrieren. Deswegen gab es die Menschenketten auch an Würzburg oder in Würzburg war das der Fall und unsere Maja war da vor Ort.
1: Hunderte Menschen in der Würzburger Innenstadt haben sich die Hand gereicht und eine Menschenkette gebildet vom Unteren Markt bis in die Juliuspromenade. Gemeinsam wollten sie so ein Zeichen setzen an die Politik. Sie fordern eine Politik zum Wohle aller, dass mehr getan werden muss, auch in Sachen Klimaschutz. Und gemeinsam haben sie sich auch die Hand gereicht, um ein Zeichen gegen rechts zu setzen. Und es war super emotional. Klein und groß war hier in der Menschenkette dabei und alle haben am gleichen Strang gezogen. Und sie haben es nicht ganz geschafft. Der Plan war, die Menschenkette bis zum Bahnhof zu bilden. Sie sind dann in der Juliuspromenade, ist die Menschenkette geendet, aber es war auf jeden Fall ein besonderes Ereignis hier in der Würzburger Innenstadt.
0: Alle weiteren News natürlich auch bei uns online auf radiogong.com und hier ist Montez. Weiter geht's im Tag der deutschen Musikeinheit mit Auf und Ab.

letzte Nacht war. Ich will, dass du neben mir aufwachst und der Sex ist zu laut für Nachbarn. Ja, ich weiß, dass die letzte Zeit zwischen uns immer nur ein Auf und Ab war. Hier ein Song für dich, den ich mir gerade ausgedacht hab.

9 Wochen Nummer 1 damals im Jahr 2017. Bowser, was du Liebe nennst, das Ganze am Tag der deutschen Musikeinheit. Ja, wir spielen sie die Songs, die deutsch sind. An diesem 3. Oktober. Auch Express und Chiandi. Ist durchaus deutsch.

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1: Ich bin Oliver Urbanke. 36 Jahre ist die Wiedervereinigung her. Heute wird der Tag der deutschen Einheit gefeiert. Die zentralen Feierlichkeiten sind in diesem Jahr in Bremen. Bundespräsident Steinmeier sagte in seiner Rede:
2: Niemals dürfen die Herausforderungen der Gegenwart diesen Glücksmoment in der deutschen Geschichte verdrängen. Niemals dürfen wir diesen Moment in Vergessenheit geraten lassen. Vergessenheit wäre Verrat.
1: Es gibt auch ein Bürgerfest, das bis morgen geht. Dazu werden insgesamt mehr als 400.000 Menschen erwartet. Nach Israel sprechen nun auch die Emirate von einem versuchten Terroranschlag in der Maschine der emiratischen Fluggesellschaft Fly Dubai. Nach und nach kommen auch mehr Details ans Licht. Laut einer Nachrichtenagentur soll der Co-Pilot den Piloten mit einer Rettungsaxt angegriffen und versucht haben, die Kontrolle über das Flugzeug zu übernehmen. Geklärt werden soll unter anderem noch, welche Motive er hatte. Passagiere überwältigten den Mann schließlich. Die Zahl der Asylanträge ist seit 2024 deutlich gesunken. Bundesinnenminister Dobrindt führt die aktuellen Zahlen unter anderem auf verstärkte Grenzkontrollen mit Zurückweisungen und mehr Abschiebungen zurück. Migrationsforschende halten diese Erklärung für zu einfach. Sie sagen zum Beispiel, dass aus vielen Ländern gerade weniger Menschen fliehen. Zum Beispiel fliehen seit dem Sturz von Präsident Assad weniger Menschen aus Syrien. Mehr als jeder zweite Erwachsene konnte in diesem Jahr mindestens einmal nicht wie gewünscht bargeldlos zahlen. Mit 56% lag der Anteil in der YouGov-Umfrage sogar etwas höher als noch vor 5 Jahren. Die Mehrheit derjenigen, die nicht mit Karte oder Smartphone zahlen konnten, berichtet von 2 bis 5 Fällen im laufenden Jahr. Bundesfinanzminister Klingbeil will, dass Geschäfte und Restaurants in Zukunft auch digitale Zahlungen anbieten müssen.
3: Soweit die Nachrichten. 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
3: Also man sieht schon, dass die Sonne sich immer mehr durchsetzt. Jetzt am Nachmittag, zumindest gebietsweise, ist das der Fall. Das ist doch schön. Und dann gehen die Temperaturen, vor allem wenn man sich in der Sonne ein bisschen aufhält, auch ein Stückchen nach oben. 20 Grad sind da durchaus drin. Abends und Beginn der Nacht leicht bewölkt oder klar, im Laufe der Nacht aber Nebel oder Hochnebel bei 10 bis 6 Grad. Morgen dann ähnlich am Abend, dann kann es auch einzelne Schauer geben. Montag bis Mittwoch nach Nebel und Hochnebel immer wieder Sonnenschein. Ab und zu vielleicht mal ein Schauer, die Temperaturen bleiben in etwa gleich.
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3: Das Ganze um 14 Uhr und 3 Minuten. Hallo Autofahrer, keine Störungsmeldungen, ist auch schön. Am Feiertag muss es ja nicht sein. Blitzanhänger haben wir aber 2 Stück. Schweinfurt-Niederwerner Straße in Richtung Stadion bei McDonald's da und Obertulba Richtung Bad Kissingen unter der A7 Autobahnbrücke. Auch da am Blitzanhänger, bitte nicht zu schnell.
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3: So schaut's aus. Ihr hört heute bei uns auf Radio Gong am Tag der deutschen Einheit deutschsprachige Songs. Ja, es waren Künstler oder 2 vielleicht mal aus Österreich dabei. Kommt ja mal vor. Ist ja okay. Entscheidend ist die Sprache der Texte. Und wenn die dann schon, sage ich mal, deutsch ist,

so zu verstehen, dann hat das Platz. Auch wenn es mal ein Song über Italien ist. Was war das für ein Fest mit Roy Bianco und die Abruzzati Boys? Auch wenn es eigentlich Italiener Zwinker-Zwinker sind, hier für euch, Bella Nara.

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1: Jein. Mega Nummer. Grandios. Hammer. Gehört einfach zum Tag der Deutschen Musikeinheit hier an diesem Samstag, an diesem Feiertag. Und was an diesem Feiertag geht, sagen wir euch jetzt.
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3: Jedem Samstag, a.k.a. Feiertag, könnt ihr heute alle Ehre machen. Denn wo man nur hinschaut, es wird gefeiert. Und das tatsächlich sogar im Autohaus. Das Autohaus Beständig in Goxheim wird nämlich zum Club. Und das mit ganzen 7 DJs und natürlich Beats im Indoor- und Outdoor-Floor ab 21 Uhr. Und auch Jubiläum wird heute gefeiert, und zwar 20 Jahre Poetry Slam. Zur Feier des Tages gibt's heute im evangelischen Gemeindehaus eine Jubiläumsgala, natürlich mit Show und Poetry Slam ab 19.30 Uhr. Ansonsten feiern wir in Schweinfurt auch Premiere der ersten Eisdisco im Ice Dome in dieser Saison. Ab 20.15 Uhr könnt ihr da heute wieder mit den Schlittschuhen tanzen. Aber auch in Grafenrheinfeld könnt ihr tanzen, und zwar auf deren Kirchweih. Da findet ja traditionell am 1. Oktoberwochenende die Kirchweih statt. Heute sogar mit traditioneller Kirchweihbaumaufstellung und Bieranstich.
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0: Und weiter geht's mit dem Tag der Deutschen Musikeinheit. 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

0: Auch Apache 207 darf natürlich nicht fehlen am Tag der Deutschen Musikeinheit. Auch wenn der Titel Breaking Your Heart ja grundsätzlich Englisch ist, aber der Song ist ja deutschsprachig. Darum hat dieser Song hier natürlich Platz bei uns an diesem 3. Oktober, an diesem Tag der Deutschen Einheit, am Tag der Deutschen Musikeinheit. Da kann ich euch sagen, wo geblitzt wird. Oberdörbacher Straße, beim Tenniscenter wird geblitzt. Also bitte Vorsicht in diesem Bereich. Und wir haben noch zwei Blitzanhänger. Schweinfurt-Niederwerner Straße und Obertulber Richtung Bad Kissingen unter der A7 Autobahnbrücke. Also da bitte einfach vorsichtig sein, grundsätzlich, wenn ihr unterwegs seid. Nina Chuba, klar, auch eine, die deutschsprachig unfassbar erfolgreich ist. Und nicht nur das, sie kann auch richtig was. Also wenn ihr da mal, da gibt es so ein YouTube-Video bei irgendeiner Fernsehsendung, war das, ich weiß immer nicht mehr genau was, da singt sie Ich liebe das Leben, selber so am Klavier und begleitet sich selbst und singt. Und das ist schon Hohlkunst. Also muss ich sagen, ja. Und sie kann auch anders, natürlich, für die Clubs. Hier ist Wildberry.
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1: Was für eine grandiose Nummer, was für eine funky, groovy Nummer, ne? Ein geiler Beat, muss man sagen. Und Sido hat das genutzt und hat gesagt, Jungs, Freunde, Mädels, alle zusammen, gib mir ein Like in der Gong-Playlist. Und es hat so gut funktioniert, dass diese Nummer nicht nur 5 Wochen dabei ist, nicht nur schon Nummer 1 war, sondern aktuell immer noch in den Top 3, nämlich auf Platz 3 der Top 30 hier auf Radio Gong. Ob es so anhält, das werden wir natürlich dann morgen ab 18 Uhr näher erfahren, wenn die nächste Ausgabe der Top 30 natürlich auf euch zukommt. Aber jetzt ist diese Song natürlich auch ein absolutes Muss bei unserem Tag der Deutschen Musikeinheit. Das immer am 3. Oktober. Kennt ihr das Ganze diesmal eben an einem Samstag. Und hier wieder mal Vincent Weiss, wie gesagt, ein guter Freund von uns und er hat so viele Songs, dass wir ihn sicherlich auch öfters hören. Und die Frage, die er stellt, ist, hast du kurz Zeit? Hier auf Radio Gong beim Tag der Deutschen Musikeinheit.

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1: Ich bin Oliver Urbanke. 36 Jahre deutsche Einheit. Beim heutigen Festakt in Bremen sprach Bundespräsident Steinmeier von einer tiefen Wunde, die geheilt wurde, nachdem sie Deutschland über 4 Jahrzehnte belastet.

0: gespalten hatte. Gleichzeitig warnte er vor neuen Mauern in unseren Köpfen.
1: Die Geschichte wäre aus meiner Sicht falsch erzählt, wenn in der Geschichte der 36 Jahre nur Gegensätze vorkämen. Wir haben doch gemeinsam aufgebaut. Menschen haben einander geholfen. Sie haben verdammt viel Solidarität bewiesen. Und deshalb sage ich gegen diejenigen, die uns jetzt wieder auseinandertreiben wollen. Wir sind gegen neue Mauern in unseren Köpfen. Wir sind einander nicht fremd. Wir gehören zusammen und wir bleiben zusammen.
0: Der Co-Pilot des Fly-Dubai-Flugs von Dubai nach Tel Aviv hat den Piloten nach ersten Erkenntnissen mit einer Rettungsaxt angegriffen. Wie emiratische Nachrichten unter Berufung auf die Generalstaatsanwaltschaft berichten, gehen nach Israel jetzt auch die Behörden in den Vereinigten Arabischen Emiraten von einem versuchten Terroranschlag aus. Der Co-Pilot soll versucht haben, die Kontrolle über das Flugzeug zu übernehmen, bevor Passagiere das verhindern konnten. Hunderte Moscheen in ganz Deutschland öffnen heute ihre Türen für Besucherinnen und Besucher. Die Aktion soll den Austausch fördern und religiöses Leben sichtbar machen. Angeboten werden zum Beispiel Vorträge und Ausstellungen, oft gibt es auch typische Speisen und Getränke. Seit 1997 gibt es den Tag, bewusst am Tag der Deutschen Einheit, als Zeichen der Zugehörigkeit. Endlich geschafft. Mit 5 Tagen Verspätung hat es das Frachtschiff, das wegen des Niedrigwassers im Rhein festsaß, aus dem Düsseldorfer Hafen geschafft. Es ist auf dem Weg nach Rotterdam. Das Schiff hat Mercedes-Sprinter an Bord, die aus dem Düsseldorfer Transporterwerk des Fahrzeugbauers kommen.
2: Soweit die Nachrichten, alle News aus der Region. 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
2: Es ist jetzt schön geworden jetzt am Nachmittag, muss man durchaus sagen, dass die Sonne sich wie angekündigt auch öfters mal zeigt. Gerne. Die Zeit genießen ist ja Feiertag, ne? Klar, es haben nicht alle frei. Zum Beispiel ich und alle anderen, die natürlich heute auch arbeiten. Auf jeden Fall. Trotzdem, schönen Nachmittag euch. Was tut sich mit dem Wetter? Nun ja, gegen Abend und im Beginn der Nacht ist es weiterhin leicht bewölkt oder klar im weiteren Verlauf der Nacht. Nebel, Hochnebel 10 bis 6 Grad. Morgen ähnlich bis zum Abend kann es dann aber auch einzelne Schauer geben.
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2: 15 Uhr gleich 3 Minuten. Hallo Autofahrer. Wir haben aktuell keine größeren Störungsmeldungen, aber eben Blitzer. Und zwar einmal hier die Oberdürbacher Straße, Tende Center am Stein in Würzburg. Dann haben wir in Schweinfurt-Niederwerner Straße dort ein Blitzanhänger wie auch Obertulber Richtung Bad Kissingen. Bitte nicht zu schnell.
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2: Genau so ist es. Andy Pool am Radio oder im Radio hier. Hier für dich am Mikrofon. Hab ich da, hört ihr? Und das ist Jazik und Akon am Tag der Deutschen Musikeinheit. Deutsche Musik heute hier für euch Deutschsprachige.

Feiern und Dalton versprich mir hier am Tag der deutschen Musikeinheit, richtig, Tag der deutschen Einheit, deutschsprachige Musik hier bei uns auf Radio Gong. Wie ihr es kennt, ist natürlich schon eine Tradition bei uns, klar. Tradition bei uns, dass es natürlich auch vieles am Wochenende immer an Sport aus der Region gibt. Gestern ja schon mit dem schönen Sieg der Baskets, erstes Heimsieg der Saison. Fitness First Würzburg Baskets gegen die Telekom Baskets aus Bonn. Ist ja eine schöne Fanfreundschaft auch. 83-76, also Daumen hoch. FC Schweinfurt 05 in der Regionalliga Bayern der Männer in Unterhaching mit einem 1:1. Auch ein Achtungserfolg. Und wir wissen ja, Fußball in den höheren Ligen, also 1-2-3, ist dieses Wochenende nicht, weil ja noch Länderspiele sind. Eins gibt es ja noch in Griechenland am Sonntagabend in Sachen Nations League. Fußball, Hauptstadt heute dann zu Hause um 16 Uhr in der Regionalliga Bayern gegen Memmingen. FV 04 in Hof zu Gast in der Bayernliga Nord, Großbadorf zu Hause gegen Kamen. Basketball, zweite Bundesliga der Frauen, KB Sharks Würzburg bei den Rhein-Main Baskets um 16 Uhr dort. Für Eishockey, Schweinfurt Mighty Dogs, geht die Saison los. Tatsächlich, es ist sonnig draußen, wir haben nahe 20 Grad, aber es ist Eishockeyzeit in Landsberg heute um 18 Uhr Auftakt. Und Volleyball, zwei Heimspiele in der dritten Liga, und zwar Eibelstadt zu Hause gegen München und Hammelburg zu Hause gegen Reutnitz, das um 19 bzw. 19.30 Uhr. Wir halten euch natürlich weiterhin auf dem Laufenden, was sich tut. Und das hier ist Johannes Oerding am Tag der Deutschen Musikeinheit mit an guten Tagen.

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Die Ärzte dürfen natürlich auch nicht fehlen beim Tag der Deutschen Musikeinheit. Schrei nach Liebe. An diesem Samstag, an diesem 3. Oktober, an diesem Feiertag heute, Tag der Deutschen Einheit. Wir schauen mal ganz kurz auf die Straßen, können euch sagen, Vorsicht, das Ganze um 15.29 Uhr auf der A3 Frankfurt Richtung Würzburg zwischen Weibersbrunn und Rohrbrunn, hier defektes Fahrzeug. Und noch ein paar Blitzer haben wir auch, und zwar Würzburg-Oberdörbacher Straße, Höhe Tennis Center am Stein, und zweimal Blitzanhänger Schweinfurt-Niederwerner Straße und Obertulber Richtung Bad Kissingen. Bitte nicht zu schnell mit Mark Forster und ein Lied.

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0: Da muss man mitklopfen. Zohar Bani und Herbert Grönemeyer und Eriksson, Zeit, dass sich was dreht. Natürlich war das die Coverversion quasi oder die neue Version von dem 2006er Nummer 1 Hit zur WM damals von Herbert Grönemeyer. Und das war dann 2024 zur EM und wurde auch Nummer 1. Das Ganze am Tag der Deutschen Musikeinheit. Ja, Fußball ist auch morgen das Thema.
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1: Auch eine Nummer, die mehrfach bei uns in den Radio Top 30 war, völlig zurecht. Paschanim und Miss Jackson. Das Ganze hier an diesem Tag der deutschen Musikeinheit an diesem 3. Oktober. Wir quasi sind dabei und wir spielen sie, die Hits, die deutschsprachigen für euch. Und ich glaube, es kommt gut an bei euch. Wir haben schon viele WhatsApps reinbekommen und alles haben gesagt, hey, toll, spitze, klasse. Danke nochmal für die Musik heute und das machen wir natürlich entsprechend gerne für euch. Gleich geht's weiter.
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1: Ich bin Oliver Urbanke. Bundespräsident Steinmeier hat am Tag der Deutschen Einheit heute zu einer entschlossenen Verteidigung der Demokratie aufgerufen. Beim Festakt in Bremen warnte er vor einem weiteren Erstarken extremistischer Kräfte in Deutschland, auch befeuert durch Lügen und Manipulationen in sozialen Medien. Das gefährde nicht nur Freiheit und Demokratie, sondern auch unsere innere Einheit, so Steinmeier. Nach dem Vorfall in einer Fly-Dubai-Maschine sprechen nach Israel nun auch die Vereinigten Arabischen Emirate von einem versuchten Terroranschlag. Inzwischen kommen immer mehr Details ans Licht, was sich an Bord des Flugzeugs abgespielt hat. Amira Rajab berichtet aus Beirut.
2: Noch immer sind nicht alle Hintergründe geklärt. Aus den Emiraten hieß es nun aber, der Co-Pilot habe den Piloten mit einer Rettungsaxt angegriffen. Er habe versucht, die Kontrolle über das Flugzeug zu übernehmen, hieß es. Rettungsäxte wie diese gehören zur vorgeschriebenen Notausrüstung in Flugzeugen. US-Medien berichteten zudem, der Co-Pilot sei wegen Sicherheitsbedenken bereits aus seinem früheren Job bei einer Fluggesellschaft im Oman entlassen worden.
1: Wegen der steigenden Kraftstoffpreise reagieren jetzt auch die G7-Staaten. Sie geben ab sofort und über 4 Monate hinweg einen Teil ihrer Öl- und Dieselreserven frei. Frankreichs Präsident Macron hat gesagt, dass man sehr darauf achten werde, dass das auch an den Tankstellen zu spüren sei. Seiner Ansicht nach haben auch Spekulationen über ein Exportverbot der USA die Preise angeheizt. Die AfD knackt in einer neuen INSA-Umfrage für die Bild erstmals die 30%-Marke. Im Vergleich zur Vorwoche legt die Partei einen Punkt zu. Die Union von Bundeskanzler Merz rutscht dagegen auf einen Tiefstwert. CDU und CSU verlieren einen Punkt und kommen nur noch auf 18%. Damit liegt die AfD 12 Punkte vor der Union.
3: Soweit die Nachrichten. 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
3: Wir haben für euch sonniges Wetter heute Nachmittag. Ja, die Sonne ist jetzt häufig rausgekommen. Das ist auch schön. Abend zum Beginn der Nacht ist es weiterhin leicht bewölkt oder klar. Im weiteren Verlauf der Nacht Nebel oder Hochnebel bei 10 bis 6 Grad. Morgen ähnlich. Zum Abend hin kann es vor allem aus dem Spessart her einzelne Schauer und Gewitter geben. Gewitter aber wahrscheinlich weniger, aber Schauer auf jeden Fall. Am Montag bis Mittwoch nach Nebel und Hochnebel immer wieder Sonne. Ansonsten kann es auch mal regnen zwischendurch. Die Temperaturen bleiben in etwa gleich.
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3: 16:03. Hallo Autofahrer. Wir haben aktuell für euch und zwar die A3 Frankfurt Richtung Würzburg zwischen Weibersbrunn und Rohrbrunn. Vorsicht, defektes Fahrzeug. Die A70 Bamberg Richtung Schweinfurt-Werneck zwischen Schonung und Roxheim. Hier auch hier defekter PKW. Vorsicht. Wo wird geblitzt? Würzburg, Oberdürbacher Straße, oben Höhe Tenniscenter am Stein. Schweinfurt in der Niederwerner Straße, der Blitzanhänger Richtung Stadion und dann Obertulber Richtung Bad Kissingen unter der A7 Autobahnbrücke, auch ein Blitzanhänger, bitte nicht zu schnell.
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3: So schaut's aus. Das ist, man erwartet immer was anderes, aber wir wollen euch ja sagen, was heute los ist. Und mein Name ist Andy Pool und ihr seid an diesem Samstagnachmittag bei uns mit dem Tag der Deutschen Musikeinheit. Wir spielen natürlich die Hits mit deutschsprachiger Musik, wie zum Beispiel diese Nummer von Sido und Andreas Borani. Und das ist Astronaut.

Vielleicht habt ihr sie ja jetzt des Häufigeren gesehen bei The Voice als Coach. Und sie dreht sich tatsächlich echt nicht so häufig um. Also oft alle anderen drei, Ray, die Fantas, also die zwei, die da sind, Michi Beck und Smudo und dann noch Nico Santos heißt er, ne? Der gute Freund von uns. Ja, die drehen sich öfters um und sie ist dann oft die Einzige, die sich nicht umdreht. Komisch, aber so ist das nun mal. Shirin, Bauch, Beine, Po, natürlich ein absoluter Kracher. Nummer 1 gewesen. 40 Wochen in den Charts. Es ist aus dem Jahr 2024 am Tag der deutschen Musikeinheit hier bei uns. 6 Wochen sogar die Nummer 1 gewesen. Das ist schon ordentlich. Bauch, Beine, Po. Hier für euch. Und jetzt ein bisschen Sierra Bowser und Bad Chief und 9 bis 9. Der Tag, an dem wir deutschsprachige Musik den ganzen Tag spielen.

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Tag der deutschen Musikeinheit. Seed und Ding. Mega Nummer. Das Ganze an diesem Samstagnachmittag. Heute ist Feiertag. Gestern war es dann so wahnsinnig voll wieder zum Einkaufen. Das war der Wahnsinn. Als ob quasi man zwei Tage lang nicht einkaufen kann. Ist ja dann auch so. Dafür gibt es morgen was ganz Besonderes, nämlich Hunde schwimmen diesmal im Dallenbergbad. In einigen Bädern der Region war das ja schon der Fall. Jetzt geht es in die Winterpause und vorher gibt es noch einmal freie Bahn für Hunde tatsächlich. Und zwar morgen, von morgen bis zum späten Nachmittag, ist das quasi das Nichtschwimmerbecken, also der mittlere. Ne? Und nicht das Kinderding, nicht oben die großen, sondern das mittendrin. Da ist das Hundeschwimmen. Und kostet pro Hund 5 Euro Eintritt. Herrchen, Frauchen und wer auch immer dabei ist. Besuch ist kostenlos quasi. Und das ist immer der offizielle Abschluss der Freibadsaison. Danach wird das Bad für den Winter vorbereitet. Und dann nächstes Jahr werden wir wieder berichten, wenn es wieder losgeht. Werden die Becken gereinigt, neues Wasser befüllt und. Und morgen eben nochmal Hundeschwimmtag. Sozusagen das Hundeschwimmen im Dallenbergbad in Würzburg. Also nicht verpassen, am besten online schon euch vielleicht dann die Tickets besorgen. Und hier ist Sido für euch beim Tag der deutschen Musikeinheit, deutschsprachige Musik und Liebe.

0: der deutschen Musikeinheit. Juju und Henning Mai vermissen gibt es ja jetzt auch als neue Version quasi ein Remake und auch sehr cool geworden, selbstverständlich. Ist auch eine Nummer, die bei uns in den Top 30 ist und diese Nummer ist sehr schön. Henning Mai und Vermissen und Juju hier für euch. Das Ganze in der an diesem Tag der deutschen Musikeinheit. Ja. Toll, ne? Ist das nicht schick? Ist das nicht gut? Auf jeden Fall eine Nummer, die bei euch gut ankommt, gut angekommen ist damals. Ich schaue jetzt nochmal nach, wie war das charttechnisch? Das ist auch immer interessant zu wissen, wo diese Nummer dann in den Charts irgendwo gelandet ist. Da kann man ja nachgucken und dann ist man hoffentlich gleich informiert. Es ist nicht diese Nummer, die übrigens ein Remake ist, sondern eine andere, die Juju aber aktuell macht. Aber das wisst ihr ja sowieso. Vermissen. So, da Juju, da habe ich sie auf jeden Fall. Und das Ganze zusammen mit Henning Mai vermissen. Es war Nummer 1. Ja, selbstverständlich. Ich habe es gewusst. Ich wollte nur noch mal sicher sein und nachgehen. Ja, war auf jeden Fall eine Nummer, die ganz oben in den Charts war, auch in Deutschland. Am Tag der deutschen Musikeinheit. Und hier ist Summer Jam mit Billa Joe und Kili Manjaro.
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Dream und Dream Me Boy. Drago Agostino, das ganze Abend, Tag der deutschen Musikeinheit, deutschsprachige Musik den ganzen Tag hier an diesem 3. Oktober, Tag der deutschen Einheit. Jetzt kommen wir zu einem Song, alle Rekorde gebrochen. Und interessanterweise war es von einem Künstler, den es schon sehr, sehr lange gibt in der Musikszene, die allererste Nummer 1 Single, weil er Hilfe hatte mit Apache. Richtig, es ist Udo Lindenberg, Komet, diese Nummer, Rekorde gebrochen in den Charts, am längsten Nummer 1, am längsten in den Top 10, wurde dann teilweise auch von Weihnachtssongs abgelöst. Wir wissen ja, jedes Jahr kommen die wieder und da gibt's nichts aufzuhalten, aber nichtsdestotrotz ist das eine Nummer, die Nummer 1 in Deutschland war, aber auch bei den Kollegen aus Österreich im Süden selbstverständlich. Und es ist Wahnsinn. War auch Hit des Jahres und das Ganze im Jahr 2023. Es ist natürlich Udo Lindenberg und Apache mit Komet. Und das eine weitere rekordverdächtige Nummer bei uns an diesem Tag der deutschen Musikeinheit, in dem wir wirklich deutsche Musik, deutschsprachige Musik spielen und viele Leute sich auch bedanken hier per WhatsApp und sagen, hey cool, ey, endlich wieder mal und so, ja, einmal im Jahr machen wir das so und es lohnt sich immer wieder und da gibt es einige Perlen, die da immer auftauchen.

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0: Freigabe von Öl- und Dieselreserven als großen Schritt im Kampf gegen hohe Spritpreise. Aus Sicht der Ökonomin Samina Sultan vom Institut der Deutschen Wirtschaft bringt der Schritt aber allenfalls kurzfristige Entlastung. Diana Kramer berichtet.
1: Die Freigabe der Reserven der G7-Staaten sei ähnlich wie der Tankrabatt. Ein Pflaster, das kurzfristig Linderung verschaffen kann. Die grundlegende Problematik bleibt aber bestehen, sagt die Expertin. Für eine dauerhafte Normalisierung der Energie und damit auch der Spritpreise könne aus ihrer Sicht nur eine Aufhebung der Blockade der Straße von Hormuz sorgen. Für 4 Monate wollen die G7-Staaten insgesamt 100 Millionen Barrel Rohöl und Diesel freigeben. Diese sind als Notreserven national eingelagert.
0: Viele Stärken, ein Land. Unter diesem Motto wird der Tag der Deutschen Einheit gefeiert, mit der zentralen Veranstaltung in diesem Jahr in Bremen. In einem ökumenischen Gottesdienst warnten Geistliche davor, Schwächere auszugrenzen. Einheit und Zusammenhalt könnten nur da tragen, wo Menschen sie mit Haltung und Überzeugung lebten. Zum Bürgerfest in Bremen werden insgesamt mehr als 400.000 Menschen erwartet. Nach dem beinahe Absturz einer Fly-Dubai-Maschine sprechen die Ermittler von einem versuchten Terrorakt. Wie die Staatsanwaltschaft in den Vereinigten Arabischen Emiraten mitteilte, hat der Co-Pilot am Mittwoch den Flugkapitän mit einer Notfallaxt angegriffen. Er habe die Kontrolle über den Jet übernehmen und ihn zum Absturz bringen wollen. Der Mann wurde von Passagieren überwältigt und das Flugzeug konnte sicher landen. In Spanien gehen wegen der Wohnungsnot im Land tausende Menschen auf die Straßen. Wie lokale Medien berichten, gibt es derzeit Demonstrationen in Madrid, Barcelona und Valencia für das Recht auf menschenwürdigen Wohnraum sowie einen besseren Schutz für Mieterinnen und Mieter. Gestern scheiterte die linke Regierung von Ministerpräsident Sanchez im Parlament mit 2 Dekreten, mit denen sie gegen steigende Mieten und Zwangsräumungen vorgehen wollte. Am Widerstand konservativer und rechtspopulistischer Abgeordneter.
2: Soweit die Nachrichten. 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
2: Ja, schöner Abend auf jeden Fall und zu Beginn der Nacht ist es auch weiterhin leicht bewölkt oder klar. Im weiteren Verlauf breitet sich Nebel, Hochnebel aus, 10 bis 6 Grad die Tiefstwerte heute Nacht. Morgen, wenn der Nebel und Hochnebel geht, ist es unterschiedlich bewölkt. Es ist quasi danach mit ein paar lockeren Wolken und Sonnenschein, klingt alles gut. Am Nachmittag werden die Wolken etwas kompakter, das Schauerrisiko eher gering, sage ich mal, 19 bis 22 Grad die Höchstwerte. Montag bis Mittwoch so ein ruhiges Herbstwetter, Frühnebel, längere sonnige Phasen. Die Temperaturen bleiben eigentlich relativ gleich.
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2: 17:03. Hallo Autofahrer. Wir haben aktuell keine größeren Störungsmeldungen. Allen unterwegs natürlich eine gute Fahrt. Es wird aber geblitzt. Würzburg-Oberdübacher Straße, Höhe Tenniscenter am Stein. 2 Blitzanhänger aber auch noch. Schweinfurt-Niederwerner Straße und Obertulber Richtung Bad Kissingen unter der A7 Autobahnbrücke. Bitte nicht zu schnell. Und mein Name ist Andy Puhl und ihr seid heute bei
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2: Beim Tag der Deutschen Musikeinheit. Na, so viel Zeit muss sein. Hier ist eine Nummer, die dieses Jahr sensationell gut dabei war und immer noch ein absolut grandioser deutschsprachiger Song. Kitschkrieg, Blumengarten und Shirin David für uns.

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1: Ja, ihr fragt euch auch, die Musik ist heute ein bisschen anders, so deutschsprachig, weil heute Tag der Deutschen Einheit ist und deswegen ist bei Radio Gong traditionell, muss man sagen, Tag der Deutschen Musikeinheit. Ja, noch bis 18 Uhr. Reine deutschsprachige Musik, das ist doch was, ne? Und viele bedanken sich und sagen, Mensch, da sind welche Sachen, da sind Sachen dabei, die ja schon lange nicht mehr gehört und überhaupt cool und jetzt kann ich endlich mal mitsingen. Ja, wir können ja andere Sprachen mitsingen. Ob dann der Text richtig ist, ist was anderes, aber das ist im Deutschen ja auch nicht immer so einfach. Deswegen für euch, wie gesagt, diese Musik und die passt heute definitiv mit SDP und Clüso und die schönsten Tage. Passt ja.

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Ja, Schumer darf natürlich nicht fehlen bei uns am Tag der Deutschen Musikeinheit. Mangos mit Chili. Da kriege ich immer Hunger, wenn Leute vom Essen singen. Ist das für mich immer quasi knurrt der Magen. Eigentlich ist egal, worüber. Ist immer so. Mangos mit Chili, Nina Chuba. Hier auf Radio Wong, das Ganze beim Tag der Deutschen Musikeinheit. Wir schauen mal kurz auf die Straßen hier bei uns in der Region. Wir haben Blitzer. Würzburg, Oberdörbacher Straße, Höhe Tenniscenter am Stein, bitte Vorsicht hier. Und die Blitzanhänger kennt ihr auch mittlerweile in der Niederwerner Straße in Schweinfurt und Obertulba Richtung Bad Kissingen. Bitte nicht zu schnell mit Clüsow. Auch er natürlich einer, der dazugehört mit Achterbahn. Ja, auf Radio Gong, Tag der Deutschen Musikeinheit.

Bones MC und Raf Camora, Palmen aus Plastik, natürlich auch ein Song für den Tag der Deutschen Musikeinheit hier auf Radio Gong. Wir schauen mal zum Sport. Da gibt es Basketball aktuell, spielen die KB Sharks aus Würzburg, Damen, zweite Bundesliga, und sie führen im vierten Viertel ziemlich deutlich bei den Rhein-Main-Baskets 87-45. Dann haben wir noch Fußball. Aubstadt liegt zurück gegen Memmingen in der Regionalliga Bayern. FV04 in der Bayernliga Nord in Würzburg führt in Hof 2-1 und Großbadorf liegt gegen Cham 0-1 zurück. Ergebnistechnisch könnt ihr euch natürlich dann versorgen auf radigong.com. Da habt ihr jetzt schon die Möglichkeit, zum Beispiel die Ticker zu verfolgen oder eben Streams, falls es die auch gibt, einfach mal draufklicken. Und hier ist Apache für euch. Roller, das Ganze beim Tag der Deutschen Musikeinheit.

0: beim Tag der deutschen Musikeinheit. Endspurt auf jeden Fall. Und gleich gibt's noch ein bisschen was für euch.
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1: Da waren sie doch jung, die Fantastischen Vier hier auf Radio Gong beim Tag der Deutschen Musikeinheit. Und das waren die Hits. Deutschsprachig. Das war ein Tag, oder? Die Fantastischen Vier. Die, da muss man ja zu Ende spielen, damit man weiß, wie die Geschichte ausgeht natürlich. Und Mark Forster sagt schon, wie es ist. Wir hören uns wieder übermorgen am Montag ab 20 Uhr zur Late Night Show. Damit verabschiede ich mich. Viel Spaß mit Timo in den nächsten Stunden. Andy Pool sagt Ciao und Servus. Schönes Wochenende noch.

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1: Ich bin Oliver Urbanke. Bundespräsident Steinmeier hat am Tag der Deutschen Einheit dazu aufgerufen, die Demokratie entschlossen zu verteidigen. In seiner Rede beim Festakt in Bremen warnte Steinmeier gleichzeitig davor, dass extremistische Kräfte in Deutschland weiter erstarken. Jan-Henner Reitze berichtet.
2: Die Wiedervereinigung nennt Steinmeier einen Glücksmoment der deutschen Geschichte. Das dürfe nicht in Vergessenheit geraten, trotz aller Herausforderungen der heutigen Zeit. Die bereitet dem Bundespräsidenten Sorgen und er ist nicht sicher, in welche Richtung Deutschland steuert. Ein Viertel der Menschen oder sogar noch mehr drückten mit ihrer Wählerstimme ihr Misstrauen gegenüber der staatlichen Ordnung aus. Die Politik müsse jetzt beweisen, dass trotz Gegenwindes große Probleme in kleinen Schritten gelöst werden könnten.
1: Passend zur Feier der Wiedervereinigung wünscht sich die Ostbeauftragte der Bundesregierung Kaiser mehr politische Repräsentation. Aus ihrer Sicht

0: Soll eine Frau aus Ostdeutschland Nachfolgerin für Bundespräsident Steinmeier werden. Auch 36 Jahre nach dem Ende der DDR gäbe es große Unterschiede zwischen Ost und West, zum Beispiel bei den Einkommen und Vermögen. Diese Unterschiede müsse man überwinden, um die Einheit tatsächlich zu vollenden. Im Januar wird über die Nachfolge von Steinmeier abgestimmt. Die Modekette Zara hat ein Halloween-Kostüm für Kinder nach Kritik aus dem Verkauf genommen. Das Kostüm sollte eigentlich einen Gefängnisinsassen darstellen mit blau-weißen Längsstreifen, Jacke und Hose im abgetragenen Look. Allerdings hat das Outfit stark an die Kleidung von KZ-Häftlingen erinnert. Aufdrucke, die wie Stacheldraht wirken, und Aufnäher mit Häftlingsnummern an den Ärmeln hatten den Vorwurf verstärkt. In der Vergangenheit hatte es ähnliche Fälle gegeben, unter anderem mit aufgedruckten Hakenkreuzen. Die angestrebte Freigabe von Ölvorräten durch die G7-Staaten soll die Spritpreise senken und ist dabei kein Risiko für die Energieversorgung. Das hat Bundeswirtschaftsministerin Reiche betont. Es bleibe jedoch genug Reserve im System. Die Grünen nennen die Entscheidung im Gespräch mit der Nachrichtenagentur AFP eine politische Dummheit, die auf Druck der USA gemacht worden sei.
1: Und das waren News, die ihr jederzeit nochmal nachlesen könnt auf unserer Homepage, wie gewohnt auf radiogong.com und natürlich auch in der kostenlosen Gong-App.
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1: Es ist ein wunderschöner Herbsttag bei 19 Grad. Ist das nicht wunderbar? Bleibt es jetzt am Abend so? Definitiv. Heute Nacht allerdings gehen die Temperaturen zurück. 10 bis 6 Grad, das sind die Tiefstwerte für die Region. Dazu gibt es auch wieder Nebel und der bleibt auch dann bis morgen früh zumindest. Dann muss er anscheinend schnell weg, denn er verzieht sich ziemlich schnell morgen. Bis zur Mittagszeit ist er komplett verschwunden. Abseits davon gibt es dann viel Sonne für euch. 19 bis 22 Grad, das sind die Höchstwerte. Und ab Montag bis Mittwoch ist es eher ruhiges Herbstwetter mit ein bisschen Frühnebel, aber auch längeren sonnigen Phasen.
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1: 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Freunde, wir schauen auf die Straßen. A7 Würzburg Richtung Fulda. Auf der Höhe Gramschatzer Wald. Vorsicht auf dem linken Fahrstreifen. Dort ist ein totes Reh. A3 Würzburg Richtung Frankfurt zwischen Weibersbrunn und Bessenbach Walderschaff. Da ist ein defekter PKW, der den Standstreifen und den rechten Fahrstreifen blockiert. Vorsicht, die Kräfte zur Störungsbeseitigung sind bereits unterwegs. Dann gab es einen Unfall zwischen Hofstetten und Steinbach. Hier bitte auch aufpassen, da kann es zu Verzögerungen kommen. Und dann haben wir noch Blitzer für euch. Und zwar in Würzburg in der Oberdürbachstraße auf Höhe des Tenniscenter am Stein. In Schweinfurt in der Nina-Werner-Straße bei McDonalds Richtung Stadion steht der Blitzeranhänger. Und auch auf der, wenn ich das richtig sehe, unter der A7 Autobahnbrücke, jawohl, Obertulba Richtung Bad Kissingen, da steht auch noch ein Blitzanhänger. Fuß vom Gas, euch da draußen eine gute und vor allem sichere Fahrt, wenn ihr noch was gesehen habt, gerne kostenlos anrufen 0800 30 80 900.
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1: Exakt Humor. Meine Güte, es ist Samstag, 18 Uhr. Ihr habt es schon wieder geschafft. Eine ganze Arbeitswoche ist rum. Heute ist Feiertag. So ein Mist aber auch, dass der aufs Wochenende fällt, ne? Mann, du! Wer hat sich das nur ausgesucht? Darf doch nicht wahr sein. Tag der Deutschen Einheit. Wir feiern natürlich schon den ganzen Tag mit euch den Tag der Deutschen Musikeinheit. Das bedeutet aber, ja, weil es hier selbstverständlich demokratisch zugeht. In der Happy Hour habt ihr nichtsdestotrotz trotzdem das Zepter der Macht in der Hand, ja? Es ist wirklich so. Ihr entscheidet nämlich jetzt die nächsten 120 Minuten, was hier gespielt wird, auch wenn heute Tag der Deutschen Einheit ist, beziehungsweise Tag der Deutschen Musikeinheit. Hier ist Rambazamba, ja? Das bedeutet, wenn ihr jetzt mal jemanden grüßen wollt, eure Mutter, euren Nachbarn, ich weiß es doch auch nicht, die Lehrerin oder vielleicht eine Person, die euch nicht mehr aus dem Kopf geht, Sachbearbeiter vom Finanzamt zum Beispiel, einfach jetzt anrufen 0931 35 47 20 oder eine WhatsApp schreiben. Ganz anonym geht das quasi, also indirekt. Oder ihr schreibt eine E-Mail, das funktioniert ebenfalls. Alles nochmal zum Nachlesen auf unserer Homepage auf radiogong.com und wir starten diesen Tag der Deutschen Musikeinheit in der Happy Hour tatsächlich mit einem deutschen Hit. Gewünscht von der Lena, sie grüßt damit ihren Schatzi Hatzi Pupsi-Bärchen, mit dem sie heute eine Wahnsinns E-Mountainbike-Tour gemacht hat und satte 21 Kilometer gerockt hat. Wow, das muss sportlich sein mit Antrieb. Hier ist von der Lena für ihren Schatz.

0: wir haben es doch alle schon mal gesummt. Deichkind.
1: Tut doch mal lieber mal hin für mich.
0: Ja, so ist es nämlich. Arbeit nervt. In der Happy Hour. Am Feiertag. Wahnsinn. Wer hat sich das gewünscht? Der Pierre hat sich das Ganze gewünscht. Er grüßt alle, die ihn kennen und umgekehrt natürlich. Auch alle, die ihn nicht kennen. Das ist ganz, ganz wichtig. Es passt sehr gut, weil in dem Moment, kurz bevor er sich das gewünscht hat, hat sich Christine gemeldet über WhatsApp und hat geschrieben, hi, also wegen des heutigen Feiertags. Ist doch super für die Leute, die im Einzelhandel arbeiten. Endlich mal ein richtiges Wochenende. Liebe Grüße, Christine. Ja, Christine, da hast du vollkommen recht. Ist doch geil. Freue mich auch, dass ich hier bin und arbeite. Selbstverständlich ist heute Feiertag, der Tag der Deutschen. Wir feiern ja die deutsche Musikeinheit hier. Und das ist das Wunderbare dann auch am Samstag. Die Geschäftle sind zu, nicht wahr? Das Gute ist aber auch, man hat an solchen Tagen wie heute Zeit, noch ein bisschen was anders zu machen. Ich meine, dass die Happy Hour ein bisschen anders ist, das wissen wir alle. Das ist völlig klar. Ja, das ist ja auch das Prädikat wertvoll, wie wir alle wissen. Können wir uns alle durchaus ins Regal stellen. Heute war aber ein besonders besonderer Tag, denn heute hatten wir hier quasi im Endeffekt Tag der offenen Tür. Nämlich heute war Maustüröffner-Tag. Es ist ein Tag von der Maus. Wisst schon, diese Maus. Und da konnten die Kids heute mal bei uns vorbeischauen. Konnten wir hier rein. Studios, konnten mal gucken, okay, wie funktioniert das hier? Sitzen da wirklich Menschen? Machen die wirklich Radio? Sprechen die wirklich live ins Mikrofon rein? In Zeiten von KI? Zeigt mir mal eine KI, die das hier nachmachen soll. Diese Festplatte ist noch nicht erfunden, Freunde, beziehungsweise Grafikkarte. Und da haben wir uns doch gedacht, liebe Kids, natürlich dürft ihr euch auch selbstverständlich am Maustüröffnertag einen Song wünschen für die Happy Hour. Und der Elias hat sich zum Beispiel auch getraut.
2: Ich bin der Elias. Ich will meinen alten Freund Armando Weiß grüßen und meine Lehrerin Frau Schönitz. Ich wünsche mir das Lied International Love von

0: perfekte Moment übrigens. Der wird heute verpennt. Es gibt so Tage, da möchte man einfach nur ein bisschen daheim rumliegen, seine Ruhe haben. Und im Bett liegen bleiben. Das darf man auch mal machen. Ist vollkommen fein. Philipp Roos ist ziemlich groß und kommt aus dem Grund. Bischbrunn Oberndorf. Was habe ich vergessen? Bischbrunn Oberndorf, Esselbach, Gredenbach. Steinmark hört nicht zum Grund, oder? Gleich fliegen hier wieder Steine durchs Fenster. Hundertprozentig.
1: Hast du einen Knall? 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
0: Aber gut, der Philipp Roos grüßt auf jeden Fall mit diesem Hit seine wunderbare Lena. Das ist ein perfekter Moment, liebe Lena, den du anscheinend heute verpennt hast mit dem Philipp. Das ist okay. Das dürft ihr machen. Heute war Maustag, habe ich vorhin schon gesagt, ne? Wir haben heute ganz viele Musikwünsche auch von Kids gehabt, die hier die live eingesprochen haben. Oh, was ein Privileg. Und Emilio hat auch einen Wunsch.
2: Ich heiße Emilio und grüße meine Lehrerin Frau Kierschmidt und ich wünsche mir gut genug.
0: Lehrerin Frau Kierschmidt, Sie müssen ja eine Wahnsinnslehrerin sein, wenn ein Kind Sie am Wochenende grüßt, an einem Feiertag. Haben sie alles richtig gemacht. Aber es ist ein Doppelwunsch.
3: Ich bin der Vincent und grüße meinen Freund Felix und ich wünsche mir, du bist gut genug.
0: Wunderbar, kriegen wir hin. Hier ist für euch in der Happy Hour Kitschkrieg mit Blumengarten und Shirin David.

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0: Wahnsinnsmusikwunsch vom Erik. Wunderbar.
1: Schön, schön, schön, schön, schön. Es ist Samstag, es ist der 3.10. Was kann man heute tun, wenn man Bock drauf hat? Wir gucken nach.
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0: Auch an diesem Feiertag ist einiges geboten. Wir haben mal Neigspitzt für euch. Es ist das zweite Würzburger Gitarrenfestival, was es alles nicht gibt, oder? Also wenn ihr Bock habt auf Musik und eine ganz besondere Atmosphäre. Um 20 Uhr im Keller Z87 in der Frankfurter Straße geht's los. Das zweite Würzburger Gitarrenfestival. Dann haben wir für euch Feste in der Region. Wir haben die Höchheimer Kirmes. Und dann haben wir die Greusemer Höfe mit Musik und Kunst in Greusenheim. Ab Zwind feiert immer noch Kirchweih. Was haben wir noch so? Es waren ein Haufen Herbstmärkte heute. Heide, nein, du. Weinherbst in Frickenhausen läuft seit 13 Uhr. Wir haben ein Bremserfest im Dorfladen Eisenheim. Das ist ja der Hammer. Und Weinfest gibt es tatsächlich noch. Wir haben immer noch Weinfest in Adelsberg zum Beispiel. Partytechnisch läuft heute Abend in der Bombe Kellerliebe. Im Airport ist 43 Jahre Airport. 43 Jahre Airport Day. Ist ja Wahnsinn. Im Boot ist Sippin' Saturday. Im Dorni ist heute Brian Kessler zu Gast. Ab 23 Uhr das Ganze. Im Zaubi ist heute mein Kollege Andy Pool. Ab 21 Uhr. Außerdem ist im Lobby 2000er und 2010er Party. Wir machen einen Schwenk rüber Richtung Schweinfurt. Was geht in Schweinfurt ab? Auch dort ist Kirchweih angesagt. In Grafenrheinfeld, auch wenn da kein AKW mehr steht. Ist überhaupt nicht schlimm. In der Eisdisco gibt's schon. Was? Im Eisdome. Richtig gehört. Auch wenn die Temperaturen irgendwie noch nicht so dazu passen. Um 20.15 Uhr das Ganze im Eisdome in Schweinfurt. Dann haben wir Haßfurter Straßenfest bis 23 Uhr noch. Herbstfest. Ah, das ist leider vorbei. Was steht hier? Erntezeit im Museum. Ah, leider schon vorbei. Im Freilandmuseum Fladungen. Na gut. Was haben wir noch?

0: 20 Jahre Poetry Slam im evangelischen Gemeindehaus ist das. Um 19.30 Uhr geht's los. Partytechnisch im Stereo 117 in Schweinfurt. Es ist auch Party heute Abend. Wir haben in der Bar 05 ebenfalls seit 18 Uhr Party. Ihr könnt alles nachlesen auf unserer Homepage auf radiogong.com.
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0: Ihr könnt natürlich heute auch ins Kino gehen. Gibt einige gute Kinofilme. Oder ihr bleibt einfach jetzt erstmal bei der Happy Hour. Okay? Ja? Genießt erstmal die Happy Hour. Dann guck mal weiter. Denn jetzt kommen wieder mal Wahnsinnsmusikwünsche, wo ich wirklich sag, ja Mann, die Happy Hour Community und jeder, der ein Teil davon werden möchte, sind ganz besondere Menschen. Moni Rickerts aus Karbach. Ja, die haben MSP auf dem Kennzeichen. Karvi hat sie neu geschrieben gerade. Wohnort Karvi. Sammy Deluxe? Boah. Weckt mich auf. Ja. Was schreibt sie noch dazu, die Moni? Weil dieser Song aktueller ist denn je. Ihr hört die Happy Hour auf Radio Gong.
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0: Das ist die Happy Hour für euch. Joan Jett mit The Black Hearts und I Love Rock'n'Roll. Das ist rockig, hör mal, das fetzt richtig, da geht mir doch die Frisur nach oben. Toll.
1: Wer hat sich das gewünscht? Das war ein Mauswunsch. So nenne ich das jetzt immer. Heute war Maustag. Maustüröffnertag. Die Maus, kennt ihr, ne? Die Maus, ja, hat heute quasi die Tür aufgemacht für die Kids. Durften hier mal reinkommen, konnten hier mal ein bisschen so gucken, so, was geht hier ab, so, was läuft hier?
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1: Genau so, Tag der offenen Maustür, Maustüröffnertag. Die Jasmin hat sich, wie gesagt, das gewünscht. Es ist wunderbar. Eine ganz besondere Happy Hour, ich merke schon. Was haben wir noch für euch? Ich habe mal reingeguckt ins E-Mail-Postfach. Lola Steinberg aus Karlstadt, um genauer zu sein, aus Rohrbach bei Karlstadt, schreibt: Junge von den Ärzten, weil ich das Lied einfach liebe. Ich würde gerne noch meine Familie zu Hause, meinen Papa auf der Arbeit. Was? Lola, der Vater muss schaff am Samstag. Ja, es gibt tatsächlich noch Menschen, die müssen arbeiten, obwohl Samstag ist / Feiertag. Das ist toll. Deswegen ein ganz besonderer Gruß natürlich an die, die hier den Karren am Laufen halten. Gut, macht ihr das. Und ihre beste Freundin, die Eva, möchte sie auch noch grüßen. Das machen wir. Hier ist der Song, der euch quasi indirekt sagt: Such dir einen Job. Denn nur wenn du einen Job hast, hast du einen Job. Die Ärzte mit Junge. Und Junge, Junge, ist das lange her.

Der läuft ja auf Netflix, ne? Die tun schon wieder die Preise erhöhen. Ich kann es nimmer. Ich kann es echt nimmer. Ich sag's euch, ey. Willst du was gucken? Guten Tag! Um unsere Qualität gewährleisten zu können, möchten wir ab sofort noch mehr Geld. Bitte 2 Euro mehr. Ja oder nein? Übrigens, sehr guter Film, den ich empfehlen kann auf Netflix. Falls ihr den wirklich noch nicht gesehen habt, der ist schon mittlerweile, man kann ja fast schon sagen, alt. The King. Das ist ein Wahnsinnsfilm. Kriege ich immer noch Gänsehaut. Wirklich. The King ist ein toller Film. So, das war ein Maus-Song-Hit von der Lyra. Sehr schöner Name. Lyra war heute auch hier. Hat sich im Studio umgeguckt. Hat geschaut, ob das alles hier passt. Ja, ob das vielleicht auch mal ein Job für sie ist. Wer weiß. Der Maustüröffnertag, der heute war, könnt ihr auch nochmal auf Social Media, wenn ihr Bock habt, nachgucken. Haben euch ein Video zur Verfügung gestellt. Wir kommen jetzt allerdings von dem Maustüröffnertag in der Happy Hour zur Ella. Hallo, hier ist die Ella. Ich bin 8 Jahre alt und wünsche mir den Song Einmal um die Welt von Crow, weil es mir so gut gefällt. Ella, deine Interpunktion, die du hier im Chat machst, ist herausragend gut. Hier steht noch, ich möchte meine Mama, Papa und meinen Bruder Mika grüßen. Liebe Grüße, die Ella. Ich bin mir sicher, die Ella hat das geschrieben und nicht die Mama, gell? Ist ja völlig egal. Mama, aber sehr, sehr gerne. Einmal um die Welt reisen wir nach einer ganz kurzen Pause, liebe Ella. Bis gleich. Jetzt geht was nicht. Warum geht hier was nicht? Hallo? Hört ihr mich noch? Hallo, hallo? Ich weiß es nicht. Irgendwas stimmt nicht. Dann machen wir einfach nochmal Musik.

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ist aus Voigt, die Purple Disco Machine. Gischt. Vom Sender mit Heimvorteil in der Happy Hour. Ein Musikwunsch vom Uli. Uli hat das hier reingeschrieben. Grüße gehen raus vom Uli. Wir haben noch Platz für einen Song, da sind wir auch gleich schon in Stunde zwei. Und zwar soll hier nochmal ein wenig von der Nicole System of a Down gespielt werden. Geil, wir machen mal sehr gerne. Sie kommt aus Schweinfurt und sie ist sehr, sehr stolz auf ihre Tochter Ray. Und deswegen gibt's für Tochterlein Ray System of a Down.

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1: Ich bin Oliver Urbanke. ABC 123 und Passwort 1. Das sind die zwei Passwörter, die ein aktuelles Negativ-Ranking anführen, weil sie zu einfach sind. Auf Platz 11 der Liste landet zum ersten Mal eine Fußballclub-Kombination, und zwar Schalke 04. Auch keine gute Idee, oder, Ronny Thorhau?
2: Ja, natürlich, weil wenn jemand weiß, dass ich Schalke-Fan bin und viele Fußballfans halten sowas ja nicht gerade geheim, dann liegt einfach der Versuch nahe, Schalke 04 mal als Passwort zu versuchen. Die Telekom hat dieses Ranking schlechter Passwörter veröffentlicht und das beruht auf Listen wirklich geklauter und im Darknet zu findender Passwörter.
1: Bundespräsident Steinmeier hat am Tag der Deutschen Einheit heute zu einer entschlossenen Verteidigung der Demokratie aufgerufen. Beim Festakt in Bremen warnte er vor einem weiteren Erstarken extremistischer Kräfte in Deutschland, auch befeuert durch Lügen und Manipulationen in sozialen Medien. Das gefährde nicht nur Freiheit und Demokratie, sondern auch unsere innere Einheit, so Steinmeier. Die ostdeutsche Wirtschaft holt seit 5 Jahren gegenüber der westdeutschen Wirtschaft nicht mehr auf. Eine Studie dazu wurde zwar noch nicht veröffentlicht, liegt der Rheinischen Post aber schon vor. 2025 erreichten die 5 ostdeutschen Flächenländer demnach knapp 79% des Westniveaus, 1 Prozentpunkt mehr als im Jahr davor. Der Untersuchung zufolge droht im Osten ein deutlicher Rückgang der Einwohnerzahl und ein steigender Fachkräftemangel. Seit Tagen gehen in Frankreich Schülerinnen und Schüler auf die Straßen, um gegen marode Schulgebäude, überfüllte Klassen und zu wenige Lehrkräfte zu demonstrieren. Immer wieder kommt es dabei zu Gewalt und Festnahmen, und dazu hat das Innenministerium jetzt Zahlen veröffentlicht. Demnach wurden seit Montag mehr als 5000 Menschen festgenommen, die allermeisten waren minderjährig.
3: Und das waren Nachrichten, die ihr nochmal nachlesen könnt, und zwar auf unserer Homepage auf radiogong.com und selbstverständlich auch in der kostenlosen Gong-App. Da gibt's alles rund um eure Heimatregionen.
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3: Auch heute Abend gibt es wieder Wetter für euch. Wir haben momentan 18 Grad bei uns in der Region. Wird's kühler?

0: definitiv. 10 bis 6 Grad, das sind die Tiefstwerte. Dazu gibt es auch wieder Nebel. Es ist ja typisch Herbst. Der wird sich tatsächlich morgen früh recht schnell wieder verziehen. Dann kommt die Sonne raus. Höchstwerte für morgen am Sonntag 22 Grad. Am Nachmittag dann vom Spessart her ein paar kompaktere Wolken. Und die können auch ein bisschen, also wirklich ein bisschen Regen mitbringen. Und von Montag bis Mittwoch dann reden wir von einem ruhigen Herbstwetter mit Frühnebel und längeren sonnigen Phasen.
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0: Wir haben 7:03 und schauen auf die Straßen. A70 Bamberg Richtung Schweinfurt-Werneck zwischen Werneck und Dreieck Schweinfurt-Werneck. Das kann doch nicht sein. Da war doch vorhin ein totes Reh. Wieso ist denn jetzt hier ein toter Vogel? Was passiert denn da auf der A70? Das ist nicht lustig. Also da liegt ein toter Vogel jetzt. Ich weiß nicht, was da los ist. A3, Frankfurt. Entschuldigung. A3, Frankfurt Richtung Würzburg zwischen Goldbach und Hößbach. Vorsicht, da ist ein defekter PKW, der den rechten Fahrstreifen blockiert und den Standstreifen. Dann haben wir für euch einen Unfall gehabt zwischen Hofstetten und Steinbach. Ich denke mal, da sollte mittlerweile alles auch wieder frei sein, aber nur noch mal zur Sicherheit durchgegeben. Schweinfurt in der Niederwerner Straße bei McDonalds Richtung Stadion steht ein Blitzanhänger. Hier Fuß vom Gas. Und Blitzanhänger gibt es auch in Obertulba Richtung Bad Kissingen unter der A7 Autobahnbrücke. Auch da bitte aufpassen. Euch da draußen eine gute und vor allem sichere Fahrt.
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0: Es tut mir leid, ne? Aber oh, es ist manchmal mit mir wirklich schlimm. So, Freunde. Herzlich willkommen in Stunde 2 der Happy Hour. Ihr merkt schon, eine ganz besondere Wunschstunde. Es ist Samstag, ihr wisst, jeden Samstag von 18 bis 20 Uhr, auch wenn heute Feiertag ist, auch wenn heute Tag der Deutschen Einheit ist und wir den Tag der Deutschen Musikeinheit feiern, ja, auch dann gibt's trotzdem Happy Hour. Denn es kann ja sein, dass der eine oder andere unter euch sagt, es langt jetzt mal, da immer die Songs da, die ich verstehe, ich hätte mal gern ob's Französisches oder so oder vielleicht mal was Mexikanisches, weiß ich doch auch nicht. Dann könnt ihr euer Glück versuchen in der Happy Hour mit euren Musikwünschen, inklusive den Grüßen. Dafür sind sie nämlich da. Ich freue mich sehr. Ihr könnt sie gerne reinschicken, wie gewohnt, entweder per Mail oder gerne auch per WhatsApp oder ihr ruft hier direkt an 0931 35 47 20. Und wem das alles zu schnell ging, Gott sei Dank gibt es das Internet. Denn auf unserer Homepage könnt ihr es nochmal nachlesen, wie ihr quasi euren Songwunsch hier einreichen könnt. Ich habe eine WhatsApp bekommen. Hi Timo, schöne Grüße an dich und alle anderen. Wir waren heute auf dem Krautfest in Plöffeld und haben Kraut und Gemüse eingekauft. Ich liebe es. Jetzt verarbeiten wir gerade alles und hören dich. Auch das ist überragend. Stampft ihr jetzt Kraut gerade? Oder was macht ihr jetzt gerade? Knall doch mal bitte 21 Guns von Green Day für uns raus. Liebe Grüße, Stefan, Melli, Nico und Timo. Ja, gibt es nämlich auch noch einen Timo. Also viel Spaß beim Krautstampfen mit Green Day und 21 Guns.

0: 80 Millionen.
1: Einer von 80 Millionen. Der Max Giesinger besingt es. Ja. Mann, das war wieder ein Maushit. Warum? Weil die Johanna sich das gewünscht hat. Live hier bei uns im Sender. Ja, die Maus hat ihr quasi die Tür hier aufgemacht. Ist das dann quasi schon Hausfriedensbruch? Nein, natürlich nicht. Gottes Willen. Das ist natürlich so gedacht gewesen, denn heute war der sogenannte Maus-Türöffner-Tag. Türöffner kenne ich nur noch von meiner Pokémon-blauen Edition, wenn ich die gesucht habe, den Türöffner. Lange Geschichte, das sprengt hier jetzt den Rahmen, diesen Insider zu erklären. Kenner wissen, wovon ich spreche. Johannes, war ein wunderschöner Musikwunsch, den du dir da gewünscht hast, am Tag der Deutschen Musikeinheit. In der Happy Hour, in der wir natürlich nicht daran gebunden sind, denn hier gelten einfach andere Regeln. Ha! Ich freue mich drüber. Hallo Timo steht hier, mein Lieblingsmoderator. Je mehr Tees drin stecken, desto besser. Ich merk schon. Bekommst du die Kelly Clarkson noch mit rein mit Since You Been Gone und grüßt mir die Steffi? Schon wieder ein Tee. Möchte mich für den gestrigen lustigen Abend bedanken und dass sie eine mega dolle Freundin geworden ist. Hier hast du es jetzt gerade verpasst, noch einen Tee reinzuknallen, aber ist nicht schlimm, liebe Zabi mit Z. Ja, vielen lieben Dank. Schreibt sie noch dazu. Sabrina, das machen wir sehr gerne. Hier ist Kelly Clarkson. Since You Been Gone.

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1: Toll. Wirklich toll. Ein Wahnsinnshit, den sich da der Jonas an diesem Maustüröffner-Tag gewünscht hat. Der Wackelkontakt. Haben wir noch nie gehört hier, Jonas? Dafür ist sie da, die Happy Hour. Was war denn das für ein Jahr eigentlich, wo der rauskam? Wackelkontakt. Hast du auf Fasching eigentlich überall dann immer gehört? Ich komme nicht mehr drauf. Ich weiß es nicht. Simone Götz ist mit dem Auto unterwegs in Bestenheit und hat für euch wieder den heißen Scheiß. Und zwar Blitzer in Bestenheit am Haslocher Weg. Am Haslocher Weg in Bestenheit bei Wertheim ist ein Blitzer. Ich dreh durch. Was ist das für eine Ecke hier? Das ist die Ecke Johannes-Kehrer-Straße. Keine Ahnung, wer Johannes-Kehrer war. Weiß ich nicht. Aber nicht Kehrer wie die Kehrwoche, sondern ohne Haar. Wir kommen jetzt zu einem jungen Mann aus Aschaffenburg. Simone, danke übrigens fürs Melden. Ich trage das gleich ein in unsere Blitz-App quasi hier, damit ihr das auch immer auf eurem Smartphone seht, wenn ihr natürlich unsere Gong-App runtergeladen habt. Was haben wir noch? Ach ja, genau. Ich habe hier einen jungen Herrn, der hat einen Musikwunsch.
2: Hi Timo, hier ist der Mann.

0: Raubtier aus Aschaffenburg. Was bist du denn heute so lustig? Ich wünsche mir von Shirin David, ich darf das.
1: Lustig sein ist immer eine Ansichtssache, mein Freund. Ich freue mich natürlich sehr, dass ich dich entertainen kann mit dem, was ich hier tut und tue. Ich muss dich allerdings auch zeitgleich in deinem jungen Leben schon enttäuschen. Ja? Es wird noch öfter passieren in deinem Leben, dass du Enttäuschungen bekommst. Deswegen freut es mich sehr, dass ich wohl eine musikalische Enttäuschung für dich habe. Ich habe diesen Wahnsinnshit von Shirin David, einer lyrischen Meisterin, ja, der deutschen Musikkunst, leider nicht da. Ich darf das. Habe ich leider nicht. Also offenbar darf sie es nicht. Aber ich habe mir gedacht, weil du ja aus dem schönen Ascheberg hier einen Musikwunsch reinschickst, kriegst du von mir trotzdem Shirin David. Und zwar mit Brillis. Weil das ist wenigstens noch was wert, weißt du? Sachwerte. Die Brillis. Verstehst du, mein Freund? Ha ha.

0: Habt ihr gewusst, dass Lab-Grown Diamanten vom Reinheitsgehalt her deutlich besser sind als die, die eigentlich naturgewachsen sind? Ach, ich lenke schon wieder ab. Das war Shirin David mit Brillis in der Happy Hour. Und weil es gerade eben so super geklappt hat mit Songs, die ich nicht habe, habe ich mir gedacht, ich nehme den nächsten Maus-Hit und muss ihn auch ein bisschen abwandeln. Der ist nämlich von...
1: Ich bin der Paul, ich grüße meinen besten Freund Frederik und ich wünsche mir das Lied Wir werden uns wiedersehen von Selig.
0: Tja, Paul, da hast du mich dran gekriegt, ne? Als du hier warst, zum Tag der offenen Tür quasi durch die Maus, ne? Wo ist eigentlich der Elefant? Ich sehe immer die Maus, aber der Elefant, ne? Das ist ein Hidden Gem, der Elefant. Paul, ich habe diesen Hit von Selig nicht. Aber wir werden uns trotzdem gleich wiedersehen nach einer ganz kurzen Pause.

0: Gott, ist das ein toller Wortwitz hier, ey. Meine Güte. Ich habe dir nämlich von Selig alles auf einmal rausgesucht. Ist auch toll, oder? Was meinst du, Paul? Grüß mal trotzdem den Frederik damit, gell? Bis gleich.
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übrigens original so im Hit. Das war jetzt nicht ich, der das hier im Hintergrund mitgeschrien hat. Das ist, habt ihr bloß all die Jahre wahrscheinlich gar nicht so richtig mitbekommen. Roy Bianco und die Abruzzanti Boys mit Bella Napoli. Ein Maus-Musikwunsch-Hit von Jonas, der heute auch hier zu Gast war. Schön, vorhin habe ich gesagt, es hat einen Vogel erwischt auf der, wo war's? Ich glaube, der liegt da immer noch, oder? Nee, er ist weg. Ach ja, guck an. Ist er weitergeflogen? Ich bezweifle es. Auf der 70, glaube ich, war er. Und es war ein bisschen surreal für mich, weil ich glaube, nicht mal eine Stunde vorher war an derselben Stelle ein Reh, das dort sich gedacht hat, nett hier, kann man bleiben, wenn man Bock hat, für immer.

Lena hat sich daraufhin gemeldet. Hallo Timo, wir haben gerade den Ort besucht, an dem wir uns vor 16 Jahren in Tüngersheim kennengelernt haben. Dann dachte ich mir, Lena und ich vor 16 Jahren in Tüngersheim? Oh Gott, hatte ich da schon einen Führerschein? Wer ist das? Und dann habe ich gecheckt, ach so, die meint ihren Stefan. Oh Gott. Puh, Glück gehabt. Und auf dem Heimweg hat sie diese Verkehrsmeldung mitbekommen und da haben sie sich beide, ja, ein bisschen kaputt gelacht im Auto darüber. Dass halt manchmal auch ein Vogel anscheinend den Ort, wo den Ort, wo auch ein Reh wohl sich gedacht hat, ah oh, cool, oh, A70, Schleichasphalt, gefällt mir, hier bleibe ich, toll. Und deswegen hat sie sich gedacht, warum eigentlich nicht für diesen Vogel und vor allem aber für ihren Vogel, nämlich den Stefan, einfach mal Time to Say Goodbye in der Happy Hour von Sarah Brightman, ich verzeihe, und Andrea Bocelli. Ach Gott, da muss ich jetzt wieder mitsingen. Ach Gott, ich habe das ganz vergessen, dass das einer meiner Lieblingshits ist. Oh je, das war's, bis gleich.

Konstantin hat sich hier am Tag der offenen Tür quasi durch die Maus Disco Boys gewünscht. Disco Boy. Disco Boys? Disco Boy. Konstantin. Ich hoffe, ich hab's richtig gemacht. Wenn nicht, Asche auf mein Haupt. Kannst hier anrufen und dann entschuldige ich mich bei dir. Ich hoffe, es war richtig. Weiß ich ja auch nicht. Bin ja auch nur ein Mensch, ja. Ich mache auch Fehler, okay? Ist ja nicht so, dass ich unfehlbar bin, ja. Ich koche mit Wasser und wenn ich koche. Ich habe übrigens jetzt das Meal Preppen für mich entdeckt. Habt ihr schon mal Meal Prep gemacht? Meine Oma wird jetzt sagen, wir haben das früher Vorkochen genannt, du Trottel. Ja, ich sag Meal Prep dazu. Ist mega geil. Ihr gebt deutlich mehr Geld aus. So habe ich zumindest das Gefühl. Aber ich schmeiße auf einmal weniger weg und ich esse viel regelmäßiger. Oh mein Gott! Lebe ich jetzt etwa gesund? Weiß ich nicht. Willkommen zu Stefan Hesch, er kommt aus Würzburg. Hallo liebe Leute, hatte gar nicht mitgerechnet, dass heute Happy Hour ist. Ja, Wunder gibt's immer wieder. Ich habe auch nicht gedacht, dass ich am Feiertag schaffen muss. Aber so ist das. Mache ich gerne für euch. Aber zum Glück habe ich gerade noch so eingeschaltet für mein Mäusebärchen.

Gott, ist das süß. Die Claudia wünsche ich mir einmal von Jan Delay. Oh Johnny, das wäre cool, wenn das machbar wäre. Ganz herzlichen Dank und viele Grüße und noch einen schönen Feiertag vom Stefan.

Gott, ist das süß. Die Claudia wünsche ich mir einmal von Jan Delay. Oh Johnny, das wäre cool, wenn das machbar wäre. Ganz herzlichen Dank und viele Grüße und noch einen schönen Feiertag vom Stefan.

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0: Was für eine Happy Hour. Der Uncle Cracker ist auch mit am Start. Eigentlich hätte es heute mal eine ganze Stunde länger gehen können. Ich habe noch so viele offene Wünsche hier. Aber es ist jetzt gleich schon wieder 20 Uhr. Und ihr wisst, das heißt dann wieder Feierabend am Feiertag der deutschen Musikeinheit. Aber das ist ja gar nicht deutsch, ja, weil wir auch in der Happy Hour sind. Beruhig dich, Jürgen, ja? Das war ein Musikwunsch, der kam rein im Auto quasi, vom Auto direkt zu uns gesendet von der Alina. Die ist mit ihrem Mann Max unterwegs. Fahrt vorsichtig. So, ich habe jetzt noch einen Musikwunsch vom Maurice. Der wartet bestimmt schon ganz sehnsüchtig. Warum bin ich noch nicht dran gewesen? Ja.
1: Ich bin der Maurice und ich grüße meinen Vater Christoph und ich wünsche mir das Lied FC Bayern München, wir san mir.
0: Ja, Maurice, auch du hast mich eiskalt erwischt mit diesem offenbar. Ich bin ja kein Fußballer, das wisst ihr ja, ne? Aber das wird wahrscheinlich so eine Fußballhymne vom FC Bayern sein, oder? Ist es nicht dieses FC Bayern, stell das hin? Ist es? Nee, das ist was anderes, oder? Ich kenne mich doch da nicht aus, Mann! Leute! Maurice, bitte, melde dich nächste Woche gerne nochmal. Da kriegen wir bestimmt eine Alternative hin. Aber zumindest hast du dich jetzt gerade eben noch mal im Radio gehört, oder? So, und jetzt sind wir am Ende der Happy Hour. Und es sind wahnsinnig viele E-Mails noch da, wahnsinnig viele WhatsApp-Nachrichten noch da. Hier, guck da, der Gerhard zum Beispiel, der wollte unbedingt noch seine Frau Hiltrud grüßen. Haben wir zumindest so noch mal ein bisschen hinbekommen, ja? Für alle, wo es jetzt nicht geklappt hat, bitte, bitte, bitte, bitte, seht's mir nach. Es war heute die Hölle los und ich freue mich ja wirklich drüber. Wir müssen mal wieder eine Happy Hour XXL machen, oder? Sonst kriegen wir das alles nicht mehr unter. Es kommen ja jetzt die langen Tage und so. Jetzt habe ich mir aber gedacht, zum Schluss hau ich euch nochmal einen deutschen Hit raus, den viele von euch wahrscheinlich schon ewig nicht mehr gehört haben. Mein Name ist Timo Schneider. Mich gibt's in einer Stunde wieder. Jetzt gibt's für euch Grauzone. Mit dem Eisbär. Ganz entspannt. Vielen Dank für diese überragende Happy Hour. Ihr seid die geilsten. Eisbär.

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1: Ich bin Oliver Urbanke. Mit einem Bürgerfest, einem Gottesdienst und einem zentralen Festakt ist heute in Bremen der Tag der Deutschen Einheit gefeiert worden. Herausforderungen der Gegenwart dürften diesen Glücksmoment in der deutschen Geschichte niemals verdrängen, sagte Bundespräsident Steinmeier in seiner Rede.
2: Durch die Wiedervereinigung gewonnene Freiheit müsse verteidigt werden, fordert Steinmeier mit Blick auf wachsende Zustimmung für extreme Parteien. Die Politik müsse Mut zur Erneuerung beweisen, um Menschen zurückzugewinnen, die sich von der aktuellen staatlichen Ordnung abgewendet hätten, so der Bundespräsident. Das Bürgerfest zum Tag der Deutschen Einheit in Bremen geht das ganze Wochenende und bietet Musikstars auf der Bühne, Seifenkistenrennen oder Einblicke in die Wissenschaft.
1: Der Co-Pilot des Fly-Dubai-Flugs von Dubai nach Tel Aviv hat den Piloten nach ersten Erkenntnissen mit einer Rettungsaxt angegriffen. Wie emiratische Nachrichten unter Berufung auf die Generalstaatsanwaltschaft berichten, gehen nach Israel jetzt auch die Behörden in den Vereinigten Arabischen Emiraten von einem versuchten Terroranschlag aus. Der Co-Pilot soll versucht haben, die Kontrolle über das Flugzeug zu übernehmen, bevor Passagiere das verhindern konnten. Wegen der steigenden Kraftstoffpreise reagieren jetzt auch die G7-Staaten. Sie geben ab sofort und über 4 Monate hinweg einen Teil ihrer Öl- und Dieselreserven frei. Frankreichs Präsident Macron hat gesagt, dass man sehr darauf achten werde, dass das auch an den Tankstellen zu spüren sei. Seiner Ansicht nach haben auch Spekulationen über ein Exportverbot der USA die Preise angeheizt. Nach der gescheiterten Hinrichtung der US-Amerikanerin Christa Pike per Giftspritze tritt der Leiter der Strafvollzugsbehörde von Tennessee zurück. Der Mann werde das Amt in diesem Monat niederlegen, gab der Gouverneur des Bundesstaats bekannt. Eine unabhängige Untersuchung soll jetzt klären, warum Pike 2 Giftspritzen überlebte. Die 50-Jährige war nach Angaben ihrer Anwälte zuletzt weiter bewusstlos und an einem Beatmungsgerät angeschlossen. In dem Fall ist eine hitzige Debatte um die Todesstrafe und die Art der Vollstreckung entbrannt.
3: Das waren Nachrichten aus der Welt. 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
3: 17 Grad haben wir bei uns noch in der Region. Später wird es kühler. 10 bis 6 Grad sind die Tiefstwerte. Dazu gibt es auch Nebel. Der verzieht sich morgen früh ziemlich schnell. Dann kommt die Sonne raus bei 19 bis 22 Grad über den Tag verteilt. Am Montag bis Mittwoch, ja, da haben wir zwar immer

0: wieder Frühnebel, aber im Großen und Ganzen eigentlich sehr viele längere sonnige Phasen.
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0: Wir haben 8:03 und aktuell ist nichts los auf den Straßen. Drei Blitzer gibt's für euch. Schweinfurt, Niederwerner Straße bei McDonald's Richtung Stadion. Und dann haben wir noch in Obertulbein Richtung Bad Kissingen unter der A7 Autobahnbrücke und vorhin von der Simone noch gemeldet, und zwar in Bestenheit bei Wertheim in der 30er-Zone. Das ist an der Ecke Johannes-Kehrer Straße bzw. am Haslocher Weg, hier Fuß vom Gas. Falls ihr noch was gesehen habt, wie die Simone, gerne kostenlos anrufen 0800 30 80 900 oder schickt uns eine kurze WhatsApp, das geht ebenfalls. Mein Name ist Timo Schneider, mich gibt's in der Stunde wieder. Jetzt viel Spaß mit Körnter, Top of the Clubs, bis später.
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1: Ich bin Oliver Urbanke. Die ostdeutsche Wirtschaft hängt der westdeutschen mehr als 3 Jahrzehnte nach der Wiedervereinigung immer noch hinterher. Der Abstand verringert sich kaum noch. Das zeigen Zahlen des Instituts der deutschen Wirtschaft. Thomas Brock berichtet.
2: Die ostdeutschen Flächenländer erreichen 79% der Wirtschaftskraft des Westens und haben über Jahre immer weiter aufgeholt, bis zur Corona-Zeit. Seitdem stagniert der Prozess. Das größte Defizit sieht das Institut der deutschen Wirtschaft im Forschungsbereich, in dem Personal aus dem Osten fehle. Aber auch bei Investitionen herrsche Stillstand.
1: Der Co-Pilot des Fly-Dubai-Flugs von Dubai nach Tel Aviv hat den Piloten wohl mit einer Rettungsaxt angegriffen, wie die emiratische Nachrichtenagentur WAM unter Berufung auf die Generalstaatsanwaltschaft berichtet, gehen nach Israel nun auch die Behörden in den Vereinigten Arabischen Emiraten von einem versuchten Terroranschlag aus. Der Co-Pilot habe den Piloten mit einer Axt angegriffen und versucht, die Kontrolle über das Flugzeug zu übernehmen, heißt es. Der Flug war am Mittwoch von Dubai nach Tel Aviv unterwegs, als es zu der Attacke kam. Die AfD knackt in einer neuen INSA-Umfrage für die BILD erstmals die 30%-Marke. Im Vergleich zur Vorwoche legt die Partei einen Punkt zu. Die Union von Bundeskanzler Merz rutscht dagegen auf einen Tiefstwert. CDU und CSU verlieren einen Punkt und kommen nur noch auf 18%. Damit liegt die AfD 12 Punkte vor der Union. In Spanien gehen wegen der Wohnungsnot im Land tausende Menschen auf die Straßen. Wie lokale Medien berichten, gibt es derzeit Demonstrationen in Madrid, Barcelona und Valencia für das Recht auf menschenwürdigen Wohnraum sowie einen besseren Schutz für Mieterinnen und Mieter. Gestern scheiterte die linke Regierung von Ministerpräsident Sanchez im Parlament mit 2 Dekreten, mit denen sie gegen steigende Mieten und Zwangsräumungen vorgehen wollte. Am Widerstand konservativer und rechtspopulistischer Abgeordneter.
3: Und das war News, die findet ihr nochmal kompakt auf unserer Homepage. 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
3: Wir haben aktuell für euch 15 Grad bei uns in der Region. Später wird's kühler, 10 bis 6 Grad. Dazu gibt's Nebel, der verschwindet morgen früh schneller, als man gucken kann. Denn dann kommt die Sonne raus und es gibt bis zu 22 Grad. Von Montag bis Mittwoch wird's ein sehr ruhiges Herbstwetter geben mit Frühnebel und längeren sonnigen Phasen.
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3: Servus auf die Straßen. Schweinfurt-Niederberner Straße gibt es einen Blitzeranhänger beim McDonalds Richtung Stadion. Obertulba Richtung Bad Kissingen unter der A7 Autobahnbrücke steht auch ein Blitzeranhänger. Ihr habt noch nicht genug? Kein Problem. Dann gucken wir mal rüber zu dem Cousin von denen. Denn da steht noch einer in Wertheim, nämlich in Bestenheit unten in der 30er-Zone am Haslocher Weg an der Ecke zur Johanneskehrer Straße. Noch ein Blitzanhänger. Ist ja Wahnsinn. Falls ihr noch was gesehen habt, gerne kostenlos anrufen. 0800 30 80 900. Gute Fahrt euch.
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1: Ja, Mann, exakt, der bin ich. In den nächsten 2 Stunden für euch noch am Start. Seht ihr mal, ne? Trotz Feiertag. Haha, wir feiern Musik. Hier ist The Bowser.

gibt doch, wenn wir mal ehrlich sind, absolut geile Vibes. Robin Schulz mit ihrem neuen Hit gemeinsam mit Watermat. Take It Slow, Freunde. Finde ich eine richtig, richtig, richtig geile Nummer. Mann, du! Hätte er auch ein bisschen eher rausbringen können, als der Sommer noch da war. Robin, was ist denn los mit dir? Ja, das ist auf jeden Fall manche Leute eine große Enttäuschung. Wisst ihr, was auch eine große Enttäuschung war? Ihr werdet es wahrscheinlich schon wissen, ne? Uni Würzburg. Doch nicht Exzellenzuniversität. Oh, blöd. Haben viele, viele echt.

0: verdammt lange drauf hingearbeitet und sich, ich sag's jetzt einfach mal so salopp, den Arsch aufgerissen. Und das waren die ersten Reaktionen, als es gestern dann soweit war und Bonn verkündet hat, nope. Würzburg ist es leider nicht.
1: Ich war sehr enttäuscht. Also wir haben lange dran gearbeitet. Es ist viel Energie in den Antrag geflossen und in die Strategie. Und dass es jetzt nichts geworden ist, ist doch ein herber Rückschlag.
2: Schade. Kann es anders nicht sagen. Fühl mich wie nach der Fußball-Weltmeisterschaft, die wir versabbelt haben.
3: Enttäuschung zuallererst, aber auch stolz auf das, was geleistet wurde.
4: Schade, aber ich bin auch echt dankbar für den Prozess. Also wir haben wahnsinnig viel gelernt und die Uni hat sich super vernetzt. Und ich bin auch irgendwie optimistisch, dass wir besser weitermachen.
0: Also, ja, ich finde, das kann man in viele Perspektiven seines privaten Lebens auch umschwenken. Ich bin dankbar für den Prozess. Das finde ich gut. Das finde ich echt gut. Ich glaube, wenn ich das nächste Mal irgendwo einen Konflikt habe und der Konflikt ist vorbei und jemand fragt mich, und wie war's? Ich bin dankbar für den Prozess. Ja, es ist natürlich echt, es ist doch scheiße, sind wir doch mal ehrlich. Ja. Weil das bedeutet natürlich auch, dass ein Haufen Fördermittel jetzt fehlen, mit denen man natürlich auch so ein bisschen gerechnet hat. Ja. Und zwar für zusätzliche Forschungsmittel in Millionenhöhe. Und das hätte auch einen riesen Imagegewinn für Würzburg bzw. die Uni eben gegeben. Wir haben bei Paul Pauli auch mal nachgefragt. Er ist der Uni-Präsident in Würzburg. Was sind denn seine, ja, ich sag mal, Ideen dazu, woran es gelegen hat?
5: Wir haben weniger außeruniversitäre Forschungseinrichtungen und ich glaube auch, dass wir in der Breite vielleicht noch mehr Exzellenz brauchen. Wir haben Spots an Exzellenz, die sehr gut sind, aber drumherum gibt es auch ein paar Gebiete, wo noch nicht auf diesem höchsten Niveau sind und da müssen wir dran arbeiten.
0: Ja, das kann natürlich im ersten Moment alles ein bisschen enttäuschend sein. Auch Markus Blume, er ist übrigens der bayerische Wissenschaftsminister, hat ebenfalls ein bisschen Meinung dazu, woran es gelegen haben könnte.
6: Am Ende waren die anderen offensichtlich noch eine Spur stärker. Was ich aber weiß, ist, dass es nicht an viel gefehlt hat. Ganz im Gegenteil, die JMU steht stärker da denn je. Wir haben wahnsinnig viel als Freistaat hier investiert. Die Hochschule hat unglaublich viel vorangebracht. Ich würde mal sagen, die JMU ist bereit, Exzellenzuniversität zu werden. Das hat man gespürt. Und wenn es jetzt diesmal nicht geklappt hat, dann bin ich sehr zuversichtlich, dass es beim nächsten Mal klappt.
0: Jo. Tja, so ist das. Ganz, ganz wichtig, die Qualität, ihr müsst das wirklich differenzieren, die Qualität der Unistelle, die wird da nicht in Frage gestellt, sondern es geht hier wirklich nur um dieses, ja, um diese Exzellenzkommission und die entscheidet es am Ende des Tages. Also, die Uni Würzburg ist trotzdem ein geiler Laden, hör mal. Ich habe kein Abitur, ich habe nie studiert. Aber, hey, hallo. Wir wissen einfach, dass Würzburg eine geile Stadt ist zum Studieren und auch eine geile Uni hat. Da muss man nicht immer exzellent sein, okay? Hier ist für euch Teddy Swims, hier ist für euch Mr. Know-It-All.

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0: Topic für euch mit Becky G und Sorry Papi. Und deswegen entschuldige ich mich, denn wir gucken jetzt einfach mal schnell, was heute noch so geht.
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0: Es ist Samstag, Freunde, und wir haben einiges bei uns in der Region geboten. Unter anderem gibt es jede Menge Feste noch in Höchheim. Da ist Höchheimer Kirmes. Seit 20 Uhr geht's ab mit Ingo ohne Flamingo. Außerdem haben wir ab Zwinderkirchweih, läuft seit 21 Uhr, am Haus des Gastes. Und es gibt auch immer noch ein bisschen Party, wenn man das so will, bei uns in der City, nämlich in Würzburg. Einmal 43 Jahre Airport Day. Das läuft schon seit 17 Uhr. Ich breche ab. In der Bombe ist Kellerliebe. Auf dem Boot ist Sippin' Saturday. Im Zauberberg spielt mein Kollege Andy Poole seit 21 Uhr. In Kurt und Komisch ist Yesterdayland. Und wer Bock hat, ins Dorney zu gehen, dort wartet ab 23 Uhr Brian Kessler. Also es ist ein vielversprechender Abend in der Region Würzburg. Wie schaut's aus in Schweinfurt? In Schweinfurt haben wir unter anderem Kirchweih in Grafenrheinfeld. Ja, auch ohne AKW. Könnt ihr gerne noch natürlich dorthin gehen, am Marktplatz das Ganze. Wir haben ein Pop-Up-Clubbing im Autohaus. Was? Das ist ja geil. Pop-Up-Clubbing im Autohaus. Nämlich das Autohaus beständig wird zum Club für 2 Tage. Heute anscheinend auch nochmal. Nämlich seit 21 Uhr in Gochsheim mit Mr. Backroom von den Backroom Sessions. Alter, das ist ja richtig geil. Indoor und Outdoor ist DJ Enjoy. Da könnte man auf jeden Fall mal vorbeischauen. Ansonsten gibt es noch Haßfurter Straßenfest und im Diamond Club in Schweinfurt ist White Party ab 23 Uhr. Könnt ihr aber alles nochmal nachlesen auf unserer Homepage auf radiogong.com.
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Saale Farben für euch mit May Stevens und Same Old Sky. Freunde der Liebe, öfters mal hoch in den Himmel gucken. Ne? Wann habt ihr euch das letzte Mal ganz bewusst, ich sag das jetzt mal hier am Samstagabend, ganz bewusst auf dem Hosenboden mal gesetzt und habt mal an einem klaren Abend hoch in den Himmel geguckt? Wer mich kennt, der weiß, ich bin nachts des Öfteren mal unterwegs, auch spät nachts, und habe das letzte Mal wieder getan. Habe ich mich mal ein bisschen den Sternenhimmel erkundet und ich habe gemerkt, meine Güte, ich habe absolut keinen Plan, wie die ganzen Sternbilder heißen. Ich kenne nur den großen Wagen und dann hört es auch schon auf. Nicht mal einen Polarstern erkenne ich. Bin ich echt raus. Also ich habe echt größten Respekt vor den Leuten, die sich damit auskennen und sagen, ja, das da hinten, das ist der schludrige Riese. Das da vorne, das ist der siebenblättrige Kleeblatt-Hunde-Sonnengott. Und was mich immer noch so fasziniert, die Nordhalbkugel, auf der wir uns ja befinden, hat ja logischerweise ein ganz anderes Sternbild als der Süden, also die Südhalbkugel. Bei uns gibt's, jetzt muss ich gucken, dass ich nicht durcheinander bringe, aber ich glaube, bei uns gibt's den Polarstern und dafür hat die Südhalbkugel das Kreuz des Südens. Habe ich recht? Hoffentlich habe ich recht. Guckt öfters mal hoch in den Himmel. Manchmal muss man ein bisschen höher gucken, um weiterzukommen. Hier ist für euch Leonie und die macht sich keine Sorgen mit Don't Worry.

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1: Ich bin Katrin Steinberger. Europäer und die US-Regierung feiern die geplante Freigabe von Öl- und Dieselreserven als großen Schritt im Kampf gegen hohe Spritpreise. Aus Sicht der Ökonomin Samina Sultan vom Institut der Deutschen Wirtschaft bringt dieser Schritt, wenn nur kurzfristig, Entlastung. Diana Kramer berichtet.
2: Die Freigabe der Reserven der G7-Staaten sei ähnlich wie der Tankrabatt. Ein Pflaster, das kurzfristig Linderung verschaffen kann. Die grundlegende Problematik bleibt aber bestehen, sagt die Expertin. Für eine dauerhafte Normalisierung der Energie und damit auch der Spritpreise könne aus ihrer Sicht nur eine Aufhebung der Blockade der Straße von Hormuz sorgen. Für 4 Monate wollen die G7-Staaten insgesamt 100 Millionen Barrel Rohöl und Diesel freigeben. Diese sind als Notreserven national eingelagert.
1: Das Familienticket der Deutschen Bahn bleibt. Das Sommerferienangebot werde zu einem festen Bestandteil, sagte Bahnchefin Palla der Bild. Das Ticket kostet 99,99 Euro für Hin- und Rückfahrt im ICE. Inklusive Sitzplatzreservierung und gilt für 2 Erwachsene sowie bis zu 4 Kinder. Schon über 200.000 Reisende waren damit unterwegs. Passend zur Feier der Wiedervereinigung wünscht sich die Ostbeauftragte der Bundesregierung Kaiser mehr politische Repräsentation. Aus ihrer Sicht solle eine Frau aus Ostdeutschland Nachfolgerin für Bundespräsident Steinmeier werden. Auch 36 Jahre nach dem Ende der DDR gäbe es große Unterschiede zwischen Ost und West, zum Beispiel bei den Einkommen und Vermögen. Im Januar wird über die Nachfolge von Steinmeier abgestimmt. Mehr als jeder 2. Erwachsene konnte in diesem Jahr mindestens einmal, nicht wie gewünscht, bargeldlos bezahlen. Mit 56% lag der Anteil in der YouGov-Umfrage sogar etwas höher als vor 5 Jahren. Die Mehrheit derjenigen, die nicht mit Karte oder Smartphone zahlen konnten, berichteten von 2 bis 5 Fällen im laufenden Jahr. Bundesfinanzminister Klingbeil will, dass Geschäfte und Restaurants in Zukunft auch digitale Zahlungen anbieten müssen.
3: Soweit die News, die gibt's jederzeit für euch zum Nachlesen auf unserer Homepage auf radiogong.com und auch in der kostenlosen Gong-App.
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3: Aktuell noch gut 14 Grad bei uns in der Region. Heute Nacht wird es kühler, die Tiefstwerte liegen bei 10 bis 6 Grad. Dazu breitet sich Nebel aus. Aber keine Sorge, der bleibt nicht lange da. Morgen früh verschwindet er recht rasch wieder. Dann kommt auch die Sonne raus bei maximal 22 Grad. Es wird echt ein schöner Sonntagmorgen, genießt den bitte. Aber auch ab Montag bis Mittwoch gibt es neben diesem Frühnebel echt schönes Herbstwetter mit vielen sonnigen Phasen. Und die Temperaturen ändern sich auch wenig.
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3: Hallo liebe Auto- und Lkw-Fahrer. Aktuell für euch nichts los auf den Straßen. Wir haben für euch noch Schweinfurt in der Niederwernerstraße bei McDonalds Richtung Stadion, den Blitzeranhänger stehen, in Obertulba Richtung Bad Kissingen. Unter der A7 Autobahnbrücke steht auch noch einer und auch in Wertheim steht einer. Den könntet ihr vielleicht eventuell verpassen, weil der steht nämlich ziemlich gut versteckt in der 30er-Zone. Und zwar, wenn ihr dort in dem Haslocher Weg seid. Das ist an der Ecke zur Johannes-Kehrer-Straße. Dort steht ebenfalls ein Blitzanhänger. Fuß vom Gas und euch da draußen eine gute und vor allem sichere Fahrt.
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3: Genau, der bin ich. Und ich bin auch eine ganze Stunde für euch da. Mit Shakira und Burna Boy. Hier ist der Sommerhit des Jahres 2026. Hier ist Die Die.

The second voice mit Let Me Be. Lass mich doch einfach mal in Ruhe. Haben sich wahrscheinlich auch die Fußballer gedacht vom ersten FC Schweinfurt 05. Die haben nämlich unentschieden gespielt. Was ist passiert? Es gab zumindest keine weitere Niederlage, aber auch keinen Sieg. Gestern Abend haben nämlich die Schnüdel gegen Unterhaching gespielt. Nach den letzten 4 Niederlagen in Folge haben sie zumindest mal ein Unentschieden gegen Unterhaching geschafft. In Unterhaching übrigens auch. In der zweiten Halbzeit schossen die Schweinfurter das erste Tor und gingen damit in Führung, konnten sie aber nicht lang halten, denn kurz vor dem Abpfiff gelang den Gegnern aus Unterhaching dann der Ausgleich 1:1. Die Schnüdel sind damit mit 12 Punkten auf Platz 13 in der Regionalliga Bayern. Unterhaching übrigens landet mit 20 Punkten auf Platz 3. Also von daher, wenn man das mal so in Verhältnis setzt, ist das ja gar nicht so schlecht. Als nächstes spielen die Schnüdel übrigens am kommenden Freitag zu Hause gegen Eltersdorf. Ja, da geht's wieder fußballtechnisch rund. Nicht wahr? Generell, wenn ihr mal Bock habt, so zu wissen, was geht denn eigentlich bei uns im Lokalsport ab, was nicht nur was Fußball angeht, sondern vielleicht auch mal so in die Richtung Volleyball, Eishockey, Ringen. Wir halten euch da immer auf dem Laufenden und zwar auf unserer Homepage. Da gibt es die Rubrik Lokalsport und ich finde, wir können auf unseren Lokalsport in der Region sehr, sehr stolz sein. Da sind Wahnsinnssportlerinnen und Sportler, die richtig, richtig gute Leistung haben. Und da haben wir euch alles rausgeschrieben und könnt gerne mal reingucken. Da gibt's Faustball, da gibt's Gewichtheben, Markus Rühl, ja, weil das bedarf's nämlich, okay? Es muss ja nicht schmecken, es muss wirken. Könnt ihr gerne mal reingucken. Auf unserer Homepage. 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Jetzt gibt's für euch Tempo City mit Self-Aware.

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1: Neue Musik von Sido. So neu ist er jetzt auch wieder nicht, ich weiß. Aber es ist sein neuester Hit. Ist er. Bald natürlich auch neueste Musik auf seinem neuesten Album. Ich sag's immer wieder, ich weiß, viele sind schon genervt davon, aber ich bin einfach nach wie vor maßlos enttäuscht, dass von Sido nichts Geiles als Agro-Berlin-Revival kam. Da hätte doch mal ein bisschen was kommen können. Kitty Cat, wer ist diese Kitty? Ihr wisst schon, ja, sowas zum Beispiel. Oder was ist eigentlich mit Tony D? Und was ist mit den anderen? Wen haben wir denn da noch? Be Tight? Und ich glaube, mit Bushido macht er nicht mehr so viel, aber ein bisschen was wäre doch drin gewesen, oder? Ja, auch

Sido ändert sich, Freunde. Sido wird erwachsen. Wir werden alle ein bisschen erwachsen. Kriegen vielleicht hier und da mal ein graueres Haar, aber da lassen wir uns nicht, in irgendeiner Art und Weise hier, wie soll ich sagen, beeinflussen davon. Positiv voran. Kygo übrigens, auch ein Wahnsinnskünstler. Kygo ist für mich persönlich, wenn ich ehrlich bin, Tobi Grin nennt ihn, glaube ich, immer Kygo. Er macht das ganz immer so fancy-pancy, Kollege Tobi Grimm. Kygo nennt er ihn immer. Ich glaube, dass Kygo mal gesagt hat, beides ist richtig. Kygo und Kygo. Aber damit ihr wisst, wovon ich spreche, Kygo mit Firestone ist, finde ich, ein absoluter Sommerhitmacher. Hier gibt es ihn aber allerdings jetzt für euch mit Khaled und Griffin. Hier ist Save My Love.

Tumor Sounds mit Rye Slow. Das ist ja im Endeffekt, soweit ich weiß, ein KI-Song. Wir müssen uns damit auseinandersetzen, Freunde. Die KI ist natürlich ein Riesenthema. Überall in unserem Alltag mittlerweile. Wer googelt heute noch? Und wenn jemand was googelt, wird ja zu 90% erstmal Gemini angeschmissen, obwohl man es ja gar nicht weiß, dass da Gemini im Hintergrund läuft. Gut, manche wissen das natürlich, dass sie da eigentlich dann mit einer KI von Google kommunizieren. Aber klar, die KI ist einfach nicht mehr wegzudenken. Es macht vielen Angst. Mir auch ehrlich gesagt auch. Ich denke da immer an Terminator. Ja. Was ist, wenn sich der ganze Biberbums irgendwann mal selbstständig macht? Ich sag's mal so, die Menschheit hat sich die letzten Jahrtausende nicht so ganz geil verhalten. Vielleicht denkt die KI, ha, wäre ohne viel besser. Soll's ja in manchen Filmen schon mal gegeben haben, nicht wahr? Aber wir müssen auch positiv bleiben, denn eine positive Sache hat die KI tatsächlich. Ich habe in meinem Leben noch nie einen Ölwechsel an einem Auto gemacht. Ich bin handwerklich nicht der Dümmste, okay? Aber was Motoren angeht, was Autos angeht, ich bin ehrlich zu euch, fasse ich nicht an, Alter, ja? Weil am Ende ist nämlich Öpfel. Es hat lange gedauert, bis ich als 15-Jähriger rausbekommen habe, dass ein Zweitaktmotor ständig neues Öl braucht. Ich dachte wirklich, ich habe irgendwo ein Leck, bis mein Vater mich das mal, mich mit einmal aufgeklärt hat und gesagt hat, Junge, du Trottel, der braucht das Öl in der Brennkammer. Ihr merkt schon, es ist manchmal kompliziert. Und die KI hat mich beim Ölwechsel meines Autos wirklich komplett durchgeführt. Ich weiß nicht, was kostet aktuell ein Ölwechsel, wenn du das in der Werkstatt machst. Ich habe dank der KI tatsächlich alle Produkte mit Kauflink und so direkt mal erstanden, habe das mal ausprobiert und habe diesen Ölwechsel mit der KI durchgeführt. Und es hat tatsächlich, toi toi toi, Stand jetzt, einwandfrei funktioniert. Habe mich auch sicher dabei gefühlt. Also von daher, vielleicht nehmen wir nur die positiven Dinge der KI mit. Hier ist Bebe Rexha und New Religion.

0: Topic mit ihrem neuen Hit Lucky Ones. Man kann manchmal auch wirklich Glück haben, Freunde. Das muss man wirklich sagen.
1: Leider. War es nicht so schön für die Telekom Baskets. Die haben nämlich Pech gehabt.
0: Denn ja, die Würzburg Baskets haben gegen die Telekom Baskets Bonn gewonnen. Da gab es nämlich richtig Jubel, Freunde. Und das auch zu Recht, denn die Würzburger Baskets, die haben nämlich gegen Bonn 83-76 daheim gewonnen. Es war endlich der erste Heimsieg der Saison und richtig ordentlicher. Ja, richtig ordentlicher. Dabei haben nämlich die Würzburger 3 von 4 Vierteln gewonnen. Das zweite Viertel, das blieb unentschieden. Also holla die Waldfee. Das sage sogar ich als Nichtsportler. Bereits am Mittwoch steht nämlich das nächste Spiel für die Würzburg Baskets im Europe Cup an. Und zwar gegen Zypern. Gegen Zypern geht's dann. Da halten wir euch natürlich auf dem Laufenden. Also Pech gehabt offenbar, Bonn. Tja. Manchmal ist aber Sport auch nicht nur Glück, sondern Können. Und alle anderen sind selbstverständlich gut genug. Und damit habe ich genau den richtigen Twist rüber zu Kitschkrieg. Hier ist für euch gut genug.

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Hugo mit Moving to the Sun. Ich move jetzt in meinen Feierabend, denn für mich ist jetzt endlich auch mal Feierabend an diesem Feiertag, der bestimmt noch eine ganze Stunde alt sein wird. Jetzt gehe ich aber ab, Freunde. Mein Name ist Timo Schneider. Wir hören uns, oh Gott, ich merke es gerade, wir hören uns in 2 Wochen erst wieder. Ich habe jetzt Urlaub. Geil. Okay, also dann viel Spaß nächste Woche mit Andy in der Happy Hour. Wie gesagt, mich gibt es in 2, 3 Wochen wieder zu hören. Okay? Wenn mir nichts passiert. Also wenn ich nicht mehr wieder irgendwie die Kniescheibe rausballer. Aber das wird nicht passieren, bin ich mir sicher. Oh Gott, jetzt habe ich den Teufel an die Wand gemalt. Ne? Bis in 3 Wochen. Hier ist Talk to You von 54 Ultra. Und wie immer sage ich zum Schluss, der letzte im Funkhaus macht das Licht aus. Gute Nacht, mein Franken.

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1: Ich bin Katrin Steinberger. Viele stärken ein Land. Unter diesem Motto wurde der Tag der Deutschen Einheit heute gefeiert, mit der zentralen Veranstaltung in diesem Jahr in Bremen. In einem ökumenischen Gottesdienst warnten Geistliche davor, Schwächere auszugrenzen. Einheit und Zusammenhalt könnten nur da tragen, wo Menschen sie mit Haltung und Überzeugung lebten. Zum Bürgerfest in Bremen werden das ganze Wochenende über insgesamt mehr als 400.000 Menschen erwartet. Die Deutsche Bahn führt das Familienticket dauerhaft ein. Bahnchefin Paller bestätigte gegenüber der Bild, dass das bisher befristete Sommerangebot fest ins Sortiment kommt. Für 99,99 Euro können zwei Erwachsene und bis zu vier Kinder im ICE hin- und zurückfahren, Sitzplatzreservierung inklusive. Zara hat ein Kinder-Halloween-Kostüm aus dem Sortiment genommen, nachdem Kritiker Parallelen zur Kleidung von KZ-Häftlingen im Nationalsozialismus bemängelt hatten. Und das nicht zum ersten Mal. Diana Kramer berichtet.
2: 2014 sorgte ein blau-weiß gestreiftes Kinderhemd für Aufsehen, das einen gelben sechszackigen Stern auf der Brust hatte und an Judensterne erinnerte. 2007 waren neben Blumen auch Hakenkreuze auf einer Stofftasche von Zara. Dieses Mal ist es ein Halloween-Kostüm. Jacke und Hose blau-weiß gestreift mit Aufdrucken, die aussahen wie Stacheldraht und Aufnähern, die an Häftlingsnummern erinnerten. Zara erklärte, man bedauere jedes Missverständnis.
1: Nach dem beinahe Absturz einer Fly-Dubai-Maschine sprechen Ermittler von einem versuchten Terrorakt. Wie die Staatsanwaltschaft in den Vereinigten Arabischen Emiraten mitteilte, hatte der Co-Pilot am Mittwoch den Flugkapitän mit einer Notfall-Axt angegriffen. Er habe die Kontrolle über den Jet übernehmen und ihn zum Absturz bringen wollen. Der Mann wurde von Passagieren überwältigt und das Flugzeug konnte sicher landen.

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1: Ich bin Katrin Steinberger. Das Familienticket der Deutschen Bahn kommt gut an. Über 200.000 Reisende haben das Angebot in den Sommerferien genutzt und jetzt wird es dauerhaft angeboten. Das kündigt der Bahnchefin Palla gegenüber der Bild an. Mit 99,99 Euro für Hin- und Rückfahrt im ICE ist es attraktiv. 2 Erwachsene und bis zu 4 Kinder fahren damit. Hunderttausende feiern an diesem Wochenende den Tag der Deutschen Einheit in Bremen. Beim großen Bürgerfest sind die Straßen voll. Entlang der Weser gibt es Konzerte, Mitmachaktionen und die Ländermeile. Beim Festakt warnte Bundespräsident Steinmeier.

0: in Meyer vor extremistischen Kräften und rief dazu auf, Demokratie und Freiheit entschlossen zu schützen. Die ostdeutsche Wirtschaft hinkt der westdeutschen mehr als 3 Jahrzehnte nach der Wiedervereinigung immer noch hinterher. Und der Abstand verringert sich kaum noch. Das zeigen Zahlen des Instituts der deutschen Wirtschaft. Thomas Brockt berichtet.
1: Die ostdeutschen Flächenländer erreichen 79% der Wirtschaftskraft des Westens und haben über Jahre immer weiter aufgeholt, bis zur Corona-Zeit. Seitdem stagniert der Prozess. Das größte Defizit sieht das Institut der deutschen Wirtschaft im Forschungsbereich, in dem Personal aus dem Osten fehle. Aber auch bei Investitionen herrscht Stillstand.
0: Eine neue Studie von SOS Kinderdörfer und Terre des Hommes zeigt, künstliche Intelligenz bringt Chancen, ist für Kinder und Jugendliche aber auch gefährlich. KI ist bereits Teil ihres Alltags in Schulen, sozialen Medien und Unterhaltung. Kinder seien aber zu wenig vor Deepfakes und manipulativen Algorithmen geschützt. Die Autoren fordern deshalb strengere Gesetze, berichtet das Redaktionsnetzwerk Deutschland.
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0: Steinberger. Das Familienticket der Deutschen Bahn bleibt. Das Sommerferienangebot werde zu einem festen Bestandteil, sagte Bahnchefin Paller der Bild. Das Ticket kostet 99,99 Euro für Hin- und Rückfahrt im ICE. Inklusive Sitzplatzreservierung und gilt für 2 Erwachsene sowie bis zu 4 Kinder. Schon über 200.000 Reisende waren damit unterwegs. ABC 123 und Passwort 1. Das sind die 2 Passwörter, die ein aktuelles Negativ-Ranking anführen, weil sie zu einfach sind. Auf Platz 11 der Liste landet zum ersten Mal eine Fußballkombination, und zwar Schalke 04. Auch keine gute Idee, oder Ronny Thorau?
1: Ja, natürlich, weil wenn jemand weiß, dass ich Schalke-Fan bin und viele Fußballfans halten sowas ja nicht gerade geheim, dann liegt einfach der Versuch nahe, Schalke 04 mal als Passwort zu versuchen. Die Telekom hat dieses Ranking schlechter Passwörter veröffentlicht und das beruht auf Listen wirklich geklauter und im Darknet zu findender Passwörter.
0: Tanken im Nachbarland Polen dürfte für viele deutsche Autofahrer jetzt noch attraktiver sein. Dort ist jetzt bis Ende des Jahres ein Spritpreisdeckel in Kraft. Der Liter Normalbenzin kostet damit in Polen nur noch umgerechnet 1,54 Euro. Möglich wird das durch eine gesenkte Mehrwertsteuer, eine niedrigere Energiesteuer und einen staatlich festgelegten Maximalpreis. Finanziert wird das Modell über eine neue Übergewinnsteuer für Mineralölkonzerne. Jonas Urbich steht auch gegen Griechenland im Tor der deutschen Fußballnationalmannschaft. Bundestrainer Jürgen Klopp hat bestätigt, dass der 23-Jährige vom FC Bayern heute in Thessaloniki wieder spielt. Eigentlich war mit dem Debüt von Finn Dahmen gerechnet worden. Urbich soll aber Spielpraxis sammeln, weil er beim FC Bayern nur Ersatz hinter Manuel Neuer ist. Anstoß ist um 20.45 Uhr. Zu sehen ist das Spiel bei RTL.
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0: 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Herzlich willkommen zur großen Baufachmesse in Eusenheim. Rund 40 Aussteller informieren zu den Themen Neubauen, Umbauen, Renovieren und Wohnen. Die große Baufachmesse heute in der Bachgrundhalle Eusenheim-Aschfeld. Der Eintritt ist frei.
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1: Ich bin Katrin Steinberger. Die Deutsche Bahn macht das beliebte Familienticket zur Dauerlösung. Ab November kostet eine Hin- und Rückfahrt für Familien dauerhaft 99,99 Euro inklusive Reservierung im ICE. Gebucht werden kann ab dem 26. Oktober. Ursprünglich war das Familienticket ein Angebot zu den Sommerferien. Die Aktion brachte 100.000 zusätzliche Familien in die Züge, sagte Bahnchefin Paller der Bild am Sonntag. Eine Bundespräsidentin aus Ostdeutschland, das wünscht sich die Ostbeauftragte der Bundesregierung Kaiser. Menschen aus den neuen Bundesländern seien in Führungspositionen noch immer zu wenig sichtbar. Auch finanziell gäbe es klare Unterschiede zwischen Ost und West. Diese Ungleichheit müsse abgebaut werden, damit die deutsche Einheit als vollendet gilt, so Kaiser. Die Nachfolge von Bundespräsident Steinmeier soll im Januar gewählt werden. Vor der Küste Neuenglands sucht die US-Küstenwache nach einem vermissten Kleinflugzeug mit 6 Menschen an Bord. Die Maschine vom Typ Gulfstream G100 war in Bermuda gestartet und auf dem Weg nach Boston und meldete einen Notfall. Kurz darauf verschwand das Signal über dem Atlantik. Die Ursache ist noch unklar. Für die deutsche Fußballnationalmannschaft steht am Abend das 4. Nations League-Spiel an in Griechenland. Und da hat die DFB-11 um Bundestrainer Jürgen Klopp noch eine Rechnung offen. Nach der 0:1-Pleite im Hinspiel ist sie auf Revanche aus. Thomas Bremser berichtet.
2: Ein deutlich besseres Ergebnis als im Hinspiel wünscht sich Jürgen Klopp. Im Hinspiel haben die talentierten Griechen vor allem auf eine robuste Defensive gesetzt. Damit ist das zusammengewürfelte deutsche Team gar nicht klargekommen. Doch die Klopp-Mannschaft hat inzwischen mehr Selbstvertrauen nach der starken Leistung gegen Serbien. Neben Jonas Urbich im Tor wird auch Alexander Pavlovic im Mittelfeld beginnen. Der erwartet im kleinen Stadion von Thessaloniki einen Hexenkessel.
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